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1: Ich bin Dirk Zeitler. US-Präsident Trump hat verkündet, dass die Ukraine und Russland künftig auf Angriffe ihrer Energieanlagen verzichten. Es ist allerdings nicht Trumps erste Ankündigung dieser Art.
2: Erst vor rund 4 Wochen hatte Trump behauptet, Moskau und Kiew würden die Angriffe auf die Energiesektoren einstellen. Doch die angebliche Vereinbarung hielt keine 24 Stunden. Und auch diesmal scheint am Versprechen nicht viel dran zu sein. Selenskyj sagte kurz darauf, er wisse gar nichts von der Einigung. Aber der Ukrainer verspricht, wenn Putin seine Angriffe auf Energieanlagen stoppt, will Selenskyj dem Beispiel folgen. Selenskyj bietet außerdem an, Neuwahlen abzuhalten, sollte Trump Putin von einer 60-tägigen allgemeinen Waffenruhe überzeugen. Trump hatte zuvor die Ablösung des ukrainischen Präsidenten gefordert. Aus Washington, Jan-Christoph Freibert.
1: Die CDU kämpft nach 3 krachen verlorenen Landtagswahlen und Umfragewerten unter 20% um ihre Glaubwürdigkeit. Bei einer Führungsklausur in Berlin sucht die Partei nach einem Weg aus einer der schwersten Krisen ihrer Geschichte. Generalsekretärin Hoppermann dämpfte gleich zu Beginn die Erwartungen. Die Klausur sei nicht die eine Wunderwaffe, sondern der Beginn eines Prozesses. Es gehe darum, Vertrauen zurückzugewinnen. In Mecklenburg-Vorpommern stehen die Zeichen auf Rot-Rot-Grün. Rund 3 Wochen nach der Landtagswahl wollen SPD, Linke und Grüne heute mit Koalitionsverhandlungen beginnen.
3: Bei der Wahl war die AfD stärkste Kraft geworden, hatte alleine aber keine Mehrheit geschafft. Eine rot-rot-grüne Koalition hätte eine hauchdünne. Die Grünen betonten bei einem Parteitag, alle 3 möglichen Koalitionspartner seien sehr klar beim Thema Rechtsextremismus. Eine Zusammenarbeit mit der AfD werde es nicht geben. Viel Zeit bleibt nicht, das Dreierbündnis zu schmieden. Nächste Woche tritt der Landtag zu seiner konstituierenden Sitzung zusammen. Danach bleiben 4 Wochen Zeit, um den Ministerpräsidenten oder die Ministerpräsidentin zu wählen. Aber dem Koalitionsvertrag sollen vorher noch Parteitage zustimmen. Ursula Winkler, Nachrichtenredaktion.
1: Zum Fußball. Der SC Freiburg ist neuer Tabellenführer in der Bundesliga. Gegen Schalke 04 haben die Freiburger 2:1 gewonnen. Im Rhein-Derby hat der 1. FC Köln mit 2:1 gewonnen. Gladbach bleibt damit auch nach 5 Spielen punktlos und steht als Tabellenletzter da.
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1: Ich bin Dirk Zeitler. Die CDU kämpft nach 3 krachen verlorenen Landtagswahlen und Umfragewerten unter 20% um ihre Glaubwürdigkeit. Bei einer Führungsklausur in Berlin sucht die Partei nach einem Weg aus einer der schwersten Krisen ihrer Geschichte. Generalsekretärin Hoppermann dämpfte gleich zu Beginn die Erwartungen. Die Klausur sei nicht die eine Wunderwaffe, sondern der Beginn eines Prozesses. Es gehe darum, Vertrauen zurückzugewinnen. Beim Thema Rente hakt es in der Koalition. SPD-Fraktionschef Mirch hatte eine Idee, um die Blockade zu lösen. Er schlägt im Interview mit der Zeit vor, vor einem Kabinettsbeschluss auch die Fraktionen und Länderregierungschefs einzubinden.
2: Kann ein großer Rentengipfel den Knoten lösen? Der Streit dreht sich im Kern um das Ende der abschlagsfreien Rente nach 45 Beitragsjahren. Experten empfehlen die Abschaffung, Teile der SPD sind dagegen. Den Vorwurf der Blockade weist Fraktionschef Mirsch aber zurück. Auch innerhalb der CDU gäbe es eine Riesendiskussion über die Rente, sagte er und verwies auf Ministerpräsidenten der Union, die auch für eine Beibehaltung sind. Unionsfraktionsvize Winkel hält nichts von einer Extrarunde. Die Regierung und der Koalitionsausschuss hätten sich schon darauf geeinigt, die Kommissionsempfehlungen als Gesamtpaket umzusetzen, sagte er. Ursula Winkler, Nachrichtenredaktion.
1: Sie stehen am Pantheon, kurven am Kolosseum vorbei und verstopfen die engen Straßen von Rom. Scharen von Golfkarts kutschieren Urlauber durch die historische Innenstadt. Doch der Trend sorgt für Ärger.
3: Ohrenbetäubendes Gehupe hier wieder mal, zuckelt ein Golfkart Richtung Vatikan und hält bei jedem Fotomotiv. Die Touris freut's und die Taxifahrer hier, die wettern. Die Dinger machen uns das Geschäft kaputt. Hunderte solcher Mini-Gefährte sind hier unterwegs. Einige Fahrer haben nicht mal einen Führerschein. Und die Behörden hier, die wollen das Chaos nun regeln, eventuell sogar wie in Florenz. Dort ist die Innenstadt schon für Golfkarts tabu. Aus Rom, Claudia Wächter.
1: Zum Fußball. Der SC Freiburg ist neuer Tabellenführer in der Bundesliga. Gegen Schalke 04 haben die Freiburger 2:1 gewonnen. Im Rhein-Derby hat der erste FC Köln gegen Gladbach mit 2:1 gewonnen. Gladbach bleibt damit auch nach 5 Spielen punktlos und steht als Tabellenletzter da.
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1: Ich bin Dirk Zeitler. Die CDU kämpft nach 3 krachend verlorenen Landtagswahlen und Umfragewerten unter 20% um ihre Glaubwürdigkeit. Bei einer Führungsklausur in Berlin sucht die Partei nach einem Weg aus einer der schwersten Krisen ihrer Geschichte. Generalsekretärin Hoppermann dämpfte gleich zu Beginn die Erwartungen. Die Klausur sei nicht die eine Wunderwaffe, sondern der Beginn eines Prozesses. Es gehe darum, Vertrauen zurückzugewinnen. US-Präsident Trump hat verkündet, dass die Ukraine und Russland künftig auf Angriffe ihrer Energieanlagen verzichten. Es ist allerdings nicht Trumps erste Ankündigung dieser Art.
2: Erst vor rund 4 Wochen hatte Trump behauptet, Moskau und Kiew würden die Angriffe auf die Energiesektoren einstellen. Doch die angebliche Vereinbarung hielt keine 24 Stunden. Und auch diesmal scheint am Versprechen nicht viel dran zu sein. Selenskyj sagte kurz darauf, er wisse gar nichts von der Einigung. Aber der Ukrainer verspricht, wenn Putin seine Angriffe auf Energieanlagen stoppt, will Selenskyj dem Beispiel folgen. Selenskyj bietet außerdem an, Neuwahlen abzuhalten, sollte Trump Putin von einer 60-tägigen allgemeinen Waffenruhe überzeugen. Trump hatte zuvor die Ablösung des ukrainischen Präsidenten gefordert. Aus Washington, Jan-Christoph Freibert.
1: Papst Leo muss operiert werden. Das 71 Jahre alte Oberhaupt der katholischen Kirche gab bei seinem Sonntagsgebet bekannt, dass bei ihm ein Knoten in der Lunge entdeckt worden sei, der sich im Anfangsstadium befinde.
3: Leo wirkte ruhig und gefasst, sagte, die Ärzte haben mir zu einer OP geraten, um den Knoten zu entfernen. Der Eingriff soll in den kommenden Tagen über die Bühne gehen. Weitere Einzelheiten nannte er nicht und viele Gläubige hier auf dem Petersplatz mussten erst einmal die Luft anhalten, waren völlig überrascht. Leo schien immer fit, er spielt Tennis, hat sogar ein eigenes Fitnessstudio hier in seinem Apartment und eigentlich steht für den kommenden Monat eine Reise nach Südamerika auf seinem Programm. Aus Rom, Claudia Wächter.
1: Zum Fußball. Der SC Freiburg ist neuer Tabellenführer in der Bundesliga. Gegen Schalke 04 haben die Freiburger 2:1 gewonnen. Im Rhein-Derby hat der erste FC Köln gegen Gladbach mit 2:1 gewonnen. Gladbach bleibt damit auch nach 5 Spielen punktlos und steht als Tabellenletzter da.
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4: Um 3:05 haben wir noch keine Staus. Geblitzt wird in Braunschweig auf der Gifhorner Straße, in Wolfsburg, Heinrich-Nordhoff-Straße und Berliner Brücke sowie in Detmerode auf der Braunschweiger Straße und nochmal B1 in Kleingleidingen. Wenn ihr mehr gesehen habt, Blitzer oder Staus, ruft uns an oder schickt uns eine WhatsApp-Nachricht 0800 1x6 und 3x38. Eine gute Fahrt wünschen wir euch.
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4: Rein geht's in die neue Woche mit euren Lieblingssongs und Teddy Swims, Mr. Know-It-All. Moin Moin.
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0: mit One Last Kiss hier auf Radio 38 um 5:30.
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0: 8 Grad haben wir gemessen in Weihhausen am Silbersee, nochmal 8 Grad in Vechelde am Sportplatz und 8 Grad in Salzgitter-Tiede an der Tonkuhle. Ja, heute geht's mit vielen Wolken und immer wieder Regen dazwischen los. Ab Nachmittag wird's dann so ein bisschen freundlicher. Die zweite Tageshälfte, ja, zeigt sich sogar noch so ein bisschen sonnig. Der Regen lässt dann auch wieder nach. Die Werte heute so bei 14 bis 15 Grad Maximum. Die Nacht dann fast wolkenfrei bei 4 bis 6 Grad.
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2: Ich bin Alina Wallin. Einen schönen guten Morgen. In einer Wohnung in Braunschweig ist ein Feuer ausgebrochen. Wie die Feuerwehr mitteilt, drang am Freitag bereits dichter Qualm aus einem der Wohnungsfenster in der Mauernstraße, als die Einsatzkräfte eintrafen. Auch das Treppenhaus war stark verraucht. Die Nachbarn sollen berichtet haben, dass die Bewohner die Wohnung bereits verlassen hatten. Auch die Feuerwehr fand dort keine Personen mehr, sodass niemand verletzt wurde. Als der Brand gelöscht war, konnten die Anwohner wieder zurück in die nicht betroffenen Wohnungen. Die Brandwohnung allerdings ist aufgrund der starken Rauchentwicklung aktuell nicht bewohnbar. Wie es zu dem Feuer kam, ist bislang noch unklar. Neue Ausstattung im Wert von gut 730.000 Euro hat Gifhorns Landrat Philipp Rolfs an die Kreisfeuerwehr übergeben. Wie der Landkreis mitteilt, würden dazu unter anderem 2 Mannschaftstransportwagen und ein Hochreinigungslüfter sowie verschiedene Rollcontainer zählen. Die neue Ausstattung steigere nicht nur die Schlagkräftigkeit der Kreisfeuerwehr innerhalb des Landkreises, sondern insbesondere auch für überörtliche Einsatzlagen in ganz Niedersachsen, so Kreisbrandmeister Jens Diekmann. Vor rund 2 Jahren hatte der Kreistag ein Fahrzeug- und Einsatzkonzept beschlossen, das jährliche Investitionen von rund 500.000 Euro vorsieht. Erst die 2:0-Führung, am Ende gerade so ein 4:4. Der VfL Wolfsburg hat nach einer starken ersten Halbzeit die Führung beim 1. FC Nürnberg verspielt. Turbulent wurde es in der zweiten Halbzeit, in der die Nürnberger das Spiel innerhalb von 11 Minuten drehten und in der Nachspielzeit 3 weitere Tore fielen. Was bleibt, ist der Eindruck eines nervenaufreibenden Topspiels, das sich laut Trainer Tobias Strobel wohl alle gewünscht haben, und ein Punkt fürs Konto. Als nächstes ist der FC Heidenheim in Wolfsburg zu Gast. Anpfiff ist Samstag 13 Uhr. Eintracht Braunschweig konnte sich dagegen gestern gegen Holstein Kiel durchsetzen. Mit einem 1:0 konnten die Löwen ihren ersten Heimsieg einfahren. Dabei fiel der Siegtreffer schon in der 11. Minute. Natürlich kein Grund, sich auszuruhen, so Trainer Lars Konnetka.
3: Ja, ich glaube, das ist so ein bisschen zu salopp zu sagen, dass jetzt automatisch positive Stimmung da ist. Weiß ja nicht, ob die Stimmung vorher so negativ war. Ich hoffe, dass das Umfeld das so handhabt, wie wir als Trainer, nämlich die Leistung zu beurteilen. Und der kann ich halt auch ähnlich wie Tim das gesagt hat, meiner Mannschaft in der Vergangenheit nichts vorwerfen, sondern die haben sich halt wirklich reingeschmissen. Was mich halt erleichtert ist, dass die Jungs sich jetzt dann nicht mehr lohnen dürften, weil es einfach ein Unterschied ist, ob du gewinnst oder verlierst. Ne? Das ist natürlich im Sport so.
2: Auch die Löwen sind am kommenden Samstag gefordert. Bei der Spielvereinigung Greuther Fürth ist Anpfiff ebenfalls um 13 Uhr.
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0: Um knapp 5:55 haben wir noch keine Staus. Geblitzt wird in Braunschweig auf der Berliner Straße, in Wolfsburg auf der Heinrich-Nordhoff-Straße sowie in Detmerode auf der Braunschweiger Straße. Einmal B1 in Kleingleidingen, dann in Lebenstedt auf der Peiner Straße und in Peiner auf der B444. In Engerode stehen sie in der Ortsdurchfahrt, in Heiningen auf der Hauptstraße und in Ottfriesen auf der Lutherschen Straße. Wenn ihr mehr gesehen habt, Blitzer oder Staus, ruft uns an oder schickt uns eine WhatsApp-Nachricht unter der 0800 1x6 und 3x die 38. Eine gute Fahrt wünschen wir euch.
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0: Ich weiß, es ist noch sehr früh, aber was muss, das muss. Hier gibt's gleich wieder ein bisschen Wissen to go. Also Hefte aufgeschlagen, gleich wird abgefragt. Das Ganze nach nur 2 Songs. Wir hören Miles Smith mit Stargazing. Ich wünsche einen schönen guten Morgen.
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0: Roxette.
1: Ganz schön pfiffig die Nummer. Jetzt wegen Pfeifen und pfiffig, wisst ihr?
0: Hier auf Radio 38 um 5.41 Uhr. Auch pfiffig die Frage von Sina aus Wolfenbüttel, die wir per Mail bekommen haben. Sina möchte von uns nämlich gerne wissen, ich weiß jetzt nicht ganz warum, muss vielleicht einen aktuellen Anlass am Wochenende gegeben haben, warum bei einem Senfglas immer Wasser oben drauf steht und wird der Senf dann schlecht? Sina, da kann ich meinen Senf dazugeben. Ich habe mich schlau gemacht, was rausgefunden, der ist für dich.
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0: Für das Wasser im Senfglas gibt es zwei völlig natürliche Gründe. Zum einen ist Senfsaat ölhaltig. Beim Vermischen mit Wasser und Essig verbinden sich die Komponenten zu einer homogenen Masse. Bei längerem Stehen oder Liegen des Senfs können sich die flüssigen Komponenten jedoch wieder voneinander lösen. Zum anderen kann Senfsaat bis zum Dreifachen ihres Gewichts an Wasser aufsaugen, dadurch dickt der Senf bei der Herstellung ein. Die hohe Sättigung kann nach einer Weile aber etwas verloren gehen. Die Saat gibt wieder einen Teil der aufgenommenen Flüssigkeit ab. Deswegen steht das Wasser auf dem Senf. Der Senf wird dadurch nicht schlecht und durch Umrühren des Senfs wird die Flüssigkeit auch wieder gebunden. Habt ihr auch eine Frage an unsere Wissen2go-Redaktion? Schreibt uns eine Mail an redaktion@radio38.de.

0: World und Nile Rodgers mit Passion hier auf Radio 38 um knapp 5 vor 6. Wir gehen gleich zurück in die 80er Jahre mit unserem 80er Jahre Flashback und dann Ultravox Dancing with Tears in My Eyes in rund einer Minute.
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0: Ultravox. Dancing with Tears in My Eyes hier auf Radio 38 um eine Minute vor 6.
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0: 8 Grad haben wir gemessen in Schöningen am Gymnasium, nochmal 8 Grad in Semmenstedt an der Kirche und 8 Grad in Wolfsburg am Schloss. Heute geht's mit vielen Wolken und immer wieder Regen dazwischen los. Ab Nachmittag wird's dann aber ein bisschen freundlicher, der Regen lässt dann nach und so ein bisschen Sonne kommt vielleicht auch nochmal durch. Die Werte heute bei maximal 14 bis 15 Grad. Die Nacht zeigt sich fast wolkenlos bei 4 bis 6 Grad.
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2: Ich bin Babette Büchner. Findet die CDU einen Weg aus ihrer existenziellen Krise? Die Parteiführung beendet heute ihre zweitägigen Beratungen über die Konsequenzen aus den Niederlagen bei den Landtagswahlen. Gestern wurde dabei über Maßnahmen gesprochen, um die CDU wieder näher an die Lebenswirklichkeit der Menschen heranzuführen, sagte Generalsekretärin Franziska Hoppermann. Es geht bei dem Treffen aber auch darum, ob sich Bundeskanzler Friedrich Merz wieder stabilisieren kann. Nach dem Angriff der Houthi-Miliz auf den internationalen Flughafen der saudischen Hauptstadt Riad mit 12 Toten haben die jemenitischen Rebellen ihre Attacken fortgesetzt. Bundeswirtschaftsministerin Katharina Reiche sitzt nun wegen der Angriffe dort fest.
3: Reiche befand sich schon vor den Angriffen auf Konferenzen in Riad. Eigentlich wollte sie heute nach Deutschland zurückfliegen. Doch die geplante Rückkehr vom Flughafen aus Riad kann jetzt nicht wie vorgesehen stattfinden. Derzeit werde die notwendige Logistik für ihre Rückkehr zwischen den beteiligten Ministerien und Behörden abgestimmt, teilte eine Sprecherin am Abend mit. Wie das gelingen soll, ist derzeit aber noch offen. Dirk Zeitler, Nachrichtenredaktion.
2: Das Bundesverfassungsgericht verhandelt heute über die umstrittene Erbschaftssteuer. Die bayerische Staatsregierung will klären lassen, ob bestimmte Vorschriften verfassungswidrig sind. Bundesfinanzminister Lars Klingbeil sieht auf jeden Fall Reformbedarf.
4: Millionen und Milliarden schwere Vermögen werden in Deutschland oft nahezu steuerfrei vererbt. Das sei nicht gerecht, so Finanzminister Klingbeil. Es dürfe für das eigene Vorankommen im Leben nicht entscheidend sein, in welches Elternhaus man geboren worden sei. Klingbeil will eine Reform und sieht da wirtschaftsweise Unternehmer und Teile der Union hinter sich. Er will aber eine Entscheidung des Bundesverfassungsgerichtes abwarten. Bayern will in Karlsruhe ab heute klären lassen, ob der Bund allein die Erbschaftssteuer einheitlich regeln darf. Bayerns Ministerpräsident Söder plädiert für regionale Regelungen. Aus Berlin, Ronny Tochau.
2: Und zum Sport. Der SC Freiburg ist neuer Tabellenführer in der Fußball-Bundesliga. Die Mannschaft hat am Abend mit 2:1 gegen Schalke 04 gewonnen. Vorher hatte sich Köln ebenfalls mit 2:1 gegen Borussia Mönchengladbach durchgesetzt. Gladbach bleibt damit auch nach 5 Spielen punktlos Tabellenletzter.
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0: Um 6:02 haben wir noch keine Staus. Geblitzt wird in Braunschweig, Berliner Straße, in Wolfsburg auf der Heinrich-Nordhoff-Straße und in Peine auf der B444. Einer in Sierse auf der Ahornallee und nochmal in Lebenstedt auf der Peiner Straße. In Engerode Ortsdurchfahrt, in Heiningen auf der Hauptstraße und in Ottfriesen auf der Lutherschen Straße, dann in Süpplingen Breite Straße und in Esbeck ebenfalls auf der Hauptstraße. Wenn ihr mehr gesehen habt, mehr Blitzer oder auch einen Stau, dann ruft uns gerne an oder schickt uns eine WhatsApp-Nachricht. Unsere Nummer ist die 0800 1x6 und 3x38. Eine gute Fahrt wünschen wir euch.
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0: Am Montag, 12. Oktober, bei richtig gutem Wetter. Wenn man denn so englisches Wetter bevorzugt und ein bisschen Alfred Hitchcock-Stimmung. Ja, dunkel, grau, viele Wolken und der Regen dazwischen. Wie wäre es denn damit nochmal eine Woche Urlaub? Wir haben ja gerade mit euch gespielt und euch 2 Wochen am Stück hintereinander geschickt. Diesmal schickt ihr aber jemanden Urlaub, fliegt nicht selbst, tut mir leid, aber wenn man mal dem Nachbarn oder dem Arbeitskollegen oder vielleicht der Mutter oder so einen schönen Urlaub schicken kann, na, hier geht das. Wie das Ganze geht, erfahrt ihr nach nur 2 Songs. Wir verlängern jetzt akustisch den Urlaub mit einem goldenen Sommer, Golden Summer mit Loy und David Puentes. Ich wünsche einen schönen guten Morgen.
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0: Rita Ora, your song hier auf Radio 38 um 9 Minuten nach 6.
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0: Ja, und diesmal hängen wir einfach nochmal eine Runde dran. Die dritte Runde bei uns. Aber nicht Stadt, Land, Fluss, wie ihr es normalerweise kennt. Ihr beantwortet Fragen am besten richtig und fliegt dann mit uns in den Urlaub. Nein, diese Woche machen wir es genau andersrum. Ihr schickt jemanden in Urlaub. Genauer gesagt nach Sardinien. Die zweitgrößte Insel im Mittelmeer. Bekannt für wirklich wunderschöne Strände, kristallklares Wasser, schöne Landschaften, richtig schöne mediterrane Lebensart, wie man so sagt, wäre doch genau das Richtige bei dem Schmuddelwetter jetzt. Aber wer aus eurer Familie, Freundeskreis, Bekanntenkreis oder unter euren Arbeitskollegen hat denn mal so eine Auszeit auf Sardinien richtig verdient? Ja, wenn ihr das wisst und beantworten könnt, dann füllt einfach das Teilnahmeformular auf radio38.de aus und schreibt uns, wer aus eurem Umfeld die Reise verdient hat und vor allem, warum der oder diejenige diese Reise wirklich verdient hat. Mitmachen könnt ihr ab sofort. Die Losfee, die zieht am Ende der Woche dann unter allen Teilnehmenden das Gewinnerlos. Da habt ihr also wirklich noch ein bisschen Zeit, um euch Gedanken zu machen und uns eure Geschichte zu erzählen. Die Teilnahmebedingungen findet ihr natürlich auf radio38.de und ich drücke ganz fest in die Daumen.
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A Flock of Seagulls, I Run, hier auf Radio 38 um 6.17 Uhr. Wir schauen mal aufs Thermometer und auf die Straßen. Mit 8 bis 9 Grad sind wir derzeit unterwegs. Heute geht es auch mit vielen Wolken und immer wieder Regen dazwischen los. Ab Nachmittag, da wird es ein bisschen freundlicher. Der Regen lässt dann nach und nach. Und so ein bisschen Sonne kommt dann auch noch mal ein bisschen durch. Die Werte heute bei maximal 14 bis 15 Grad. Die Nacht zeigt sich fast wolkenfrei. Das Ganze bei 4 bis 6 Grad. Größere Staus sehen wir noch nicht. Geblitzt wird in Braunschweig, Berliner Straße, in Wolfsburg, Heinrich-Nordhoff-Straße und in Peine auf der B444. Einer in Sierse auf der Ahornallee, in Lebenstedt auf der Peiner Straße und in Engerode in der Ortsdurchfahrt. Dann in Heiningen auf der Hauptstraße, in Ottfriesen auf der Lutherschen Straße und in Süpplingen auf der Breite Straße. Und letzten haben wir gefunden in Esbeck auf der Hauptstraße, ebenfalls Hauptstraße. Wenn ihr mehr gesehen habt, Blitzer oder Staus, macht's wie immer, ruft uns an oder schickt uns eine WhatsApp-Nachricht unter der 0800 1x6 und 3x38. Eine gute Fahrt wünschen wir euch mit dem Totentanz. The Dead Dance, Lady Gaga. Schönen Montag.

0: Lady Gaga, The Dead Dance hier auf Radio 38 um 6.21 Uhr. Neue Ausstattung im Wert von gut 730.000 Euro hat Gifhorns Landrat Philipp Raufs an die Kreisfeuerwehr übergeben. Wieso, weshalb, warum und was sonst in der Region so los ist, erfahrt ihr hier in rund 8 Minuten in unseren Regionalnachrichten.
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0: All for You. Hier auf Radio 38 um eine Minute vor halb sieben.
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0: 9 Grad haben wir gemessen in Kremlingen an der Polizeistation, 8 Grad in Ribbesbüttel an der St. Petrikirche und nochmal 8 Grad in Tiede am Lindenberg. Mit vielen Wolken geht's heute los, immer wieder Regen dazwischen, aber ab Nachmittag, da wird's dann ein bisschen freundlicher, der Regen lässt dann wieder nach und so ein bisschen Sonne kommt auch nochmal durch. Die Werte heute waren maximal 14 bis 15 Grad, die Nacht zeigt sich dann fast wolkenfrei bei 4 bis 6 Grad.
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2: Ich bin Alina Wallin. Einen schönen guten Morgen. In einer Wohnung in Braunschweig ist ein Feuer ausgebrochen. Wie die Feuerwehr mitteilt, drang am Freitag bereits dichter Qualm aus einem der Wohnungsfenster in der Mauernstraße, als die Einsatzkräfte eintrafen. Auch das Treppenhaus war stark verraucht. Die Nachbarn sollen berichtet haben, dass die Bewohner die Wohnung bereits verlassen hatten. Auch die Feuerwehr fand dort keine Personen mehr, sodass niemand verletzt wurde. Als der Brand gelöscht war, konnten die Anwohner wieder zurück in die nicht betroffenen Wohnungen. Die Brandwohnung allerdings ist aufgrund der starken Rauchentwicklung aktuell nicht bewohnbar. Wie es zu dem Feuer kam, ist bislang noch unklar. Neue Ausstattung im Wert von gut 730.000 Euro hat Gifhorns Landrat Philipp Rolfs an die Kreisfeuerwehr übergeben. Wie der Landkreis mitteilt, würden dazu unter anderem 2 Mannschaftstransportwagen und ein Hochreinigungslüfter sowie verschiedene Rollcontainer zählen. Die neue Ausstattung steigere nicht nur die Schlagkräftigkeit der Kreisfeuerwehr innerhalb des Landkreises, sondern insbesondere auch für überörtliche Einsatzlagen in ganz Niedersachsen, so Kreisbrandmeister Jens Diekmann. Vor rund 2 Jahren hatte der Kreistag ein Fahrzeug- und Einsatzkonzept beschlossen, das jährliche Investitionen von rund 500.000 Euro vorsieht. Erst die 2:0-Führung, am Ende gerade so ein 4:4. Der VfL Wolfsburg hat nach einer starken ersten Halbzeit die Führung beim 1. FC Nürnberg verspielt. Turbulent wurde es in der zweiten Halbzeit, in der die Nürnberger das Spiel innerhalb von 11 Minuten drehten und in der Nachspielzeit 3 weitere Tore fielen. Was bleibt, ist der Eindruck eines nervenaufreibenden Topspiels, das sich laut Trainer Tobias Strobel wohl alle gewünscht haben und ein Punkt fürs Konto. Als nächstes ist der FC Heidenheim in Wolfsburg zu Gast. Anpfiff ist Samstag 13 Uhr. Eintracht Braunschweig konnte sich dagegen gestern gegen Holstein Kiel durchsetzen. Mit einem 1:0 konnten die Löwen ihren ersten Heimsieg einfahren. Dabei fiel der Siegtreffer schon in der 11. Minute. Natürlich kein Grund, sich auszuruhen, so Trainer Lars Konnetka.
3: Ja, ich glaube, das ist so ein bisschen zu salopp zu sagen, dass jetzt automatisch positive Stimmung da ist. Weiß ja nicht, ob die Stimmung vorher so negativ war. Ich hoffe, dass das Umfeld das so handhabt, wie wir als Trainer, nämlich die Leistung zu beurteilen. Und der kann ich jetzt auch ähnlich wie Tim das gesagt hat, meiner Mannschaft der Vergangenheit nichts vorwerfen, sondern die haben sich halt wirklich reingeschmissen. Was mich halt erleichtert ist, dass die Jungs sich jetzt endlich mal lohnen dürften, weil es einfach ein Unterschied ist, ob du gewinnst oder verlierst. Ne? Das ist natürlich im Sport so.
2: Auch die Löwen sind am kommenden Samstag gefordert. Bei der Spielvereinigung Greuther Fürth ist Anpfiff ebenfalls um 13 Uhr.
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0: Um 3 Minuten nach 6:30 braucht ihr wieder ein bisschen Geduld in Braunschweig auf der A36 stadteinwärts. Da haben wir wieder etwas Stau in Höhe Heidberg, sonst nur Blitzer. Ebenfalls Braunschweig, Berliner Straße, in Wolfsburg auf der Heinrich-Nordhoff-Straße und in Peine auf AB 444. Einmal Sierser Ahornallee, in Lebenstedt auf der Peiner Straße und in Engerode in der Ortsdurchfahrt. In Heiningen auf der Hauptstraße, in Ottfriesen auf der Lutherschen Straße und in Süpplingen auf der Breite Straße und in Esbeck ebenfalls auf der Hauptstraße. Wenn ihr mehr gesehen habt, Blitzer oder Staus, ruft uns an oder schickt uns eine WhatsApp-Nachricht unter der 0800 1x6 und 3x die 38. Eine gute Fahrt wünschen wir euch.
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0: Und gerade bei uns in den Nachrichten gehört, wichtiger Heimsieg für die Braunschweiger Eintracht am Wochenende. Aber auch sonst war am Wochenende sportlich ordentlich was los in der Region. Die meisten Clubs haben gespielt. Wir schauen mal auf das sportliche Wochenende hier nach nur 2 Songs. Jetzt ein sportlicher Song, der für mich schon in die Champions League gehört. Ich mag ihn immer mehr. Stella Lefty mit Boston. Schönen guten Morgen.
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0: Lost Frequencies mit Crazy hier auf Radio 38 um knapp 10 nach halb 7. Crazy war auch das Wochenende, sportlich gesehen zumindest.
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0: Wir schauen auf das Sportwochenende in der Region und beginnen mit einem ganz wichtigen Sieg für Eintracht Braunschweig. Nach 5 Ligaspielen ohne Sieg haben die Löwen endlich wieder 3 Punkte eingefahren. Im Kellerduell gegen Holstein Kiel gab es einen knappen, aber enorm wichtigen 1:0 Heimsieg. Jan Urbich erzielte schon in der 11. Minute den entscheidenden Treffer und damit verschafft sich die Eintracht erstmal ein bisschen Luft und klettert auf Tabellenplatz 11. Eintracht-Coach Lars Kornetka sagte nach dem Spiel:
2: Aber trotzdem müssen wir bei uns bleiben und die Erleichterung kommt dann, wenn wir irgendwann mal den letzten Spieltag haben und sehen, dass wir unsere Ziele erreicht haben. Aber wer das verfolgt, der wird sehen, dass die zweite Liga erbitterlich ist, ne? Dass jedes Spiel 45 Minuten geht und so ein Spiel wie beim ersten Spieltag hatten gegen Magdeburg, was dann mal früher entschieden ist, das gibt es in der Regel nicht. Ne? Alle anderen Spiele sind einfach spitz auf Knopf und da tun wir gut daran, das auch zu wissen und so auch in die Spiele reinzugehen.
0: Und für die Eintracht geht es dann am kommenden Samstag um 13 Uhr weiter, auswärts bei Greuther Fürth. Beim VfL Wolfsburg, da scheint man inzwischen ein Abo auf spektakuläre Fußballspiele zu haben. Beim Tabellenzweiten Nürnberg gab es ein völlig verrücktes 4:4. Wolfsburg führte zur Pause schon mit 2:0, geriet dann aber sogar zweimal in Rückstand. In der Nachspielzeit fielen dann sogar noch 3 Tore. Alessio Besio rettete mit seinem zweiten Treffer in der 99. Minute wenigstens einen Punkt. Die Wölfe stehen damit auf Platz 5. Am Samstag um 13 Uhr kommt dann Heidenheim in die Volkswagen Arena. Auf geht's zum Handball. Der MTV Braunschweig hat sich eindrucksvoll zurückgemeldet. Gegen Plauen Oberloser gab es einen überzeugenden 38:32 Heimsieg. Besonders bemerkenswert, die ersten 15 Angriffe des MTV landeten allesamt im Tor. Weniger erfreulich lief's bei den Basketball-Löwen Braunschweig. Nach 3 Siegen zum Saisonstart gab's gestern die erste Niederlage. Gegen Ludwigsburg verloren die Braunschweiger nach Verlängerung mit 98:107. Und auch die Grizzlies Wolfsburg hatten kein gutes Wochenende. Erst gab es ein deutliches 0:5 bei den Eisbären Berlin. Gestern folgte eine 2:3 Niederlage nach Verlängerung in Iserlohn. Dabei hatten die Grizzlies zwischenzeitlich schon mit 2:0.

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0: Don't Worry, Madcon hier auf Radio 38 um 6.53 Uhr. Don't Worry, sage ich auch. Don't Worry, Be Happy. Wir gehen nämlich wieder zurück in die glücklichen 80er Jahre mit unserem 80er Flashback. Wir hören Erasure, A Little Respect, das Ganze in 2,5 Minuten.
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0: Little Respect von Erasure. Hier auf Radio 38 um eine Minute vor sieben.
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0: 8 Grad haben wir gemessen in Goslar an der Kaiserpfalz, nochmal 8 Grad in Braunschweig-Oelper am Tierheim und 8 Grad in Wolfsburg am Südkopfcenter. Ja, mit vielen Wolken geht's heute los. Immer mal wieder Regen dazwischen. Das geht auch bis zum Nachmittag so weiter. Dann wird's allmählich ein bisschen freundlicher. Der Regen lässt nach. Ein bisschen Sonne kommt vielleicht auch noch mal ein bisschen durch. Und die Werte heute so bei maximal 14 bis 15 Grad. Die Nacht zeigt sich fast wolkenfrei bei 4 bis 6 Grad.
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2: Ich bin Babit Büchner. Die CDU kämpft nach 3 verlorenen Landtagswahlen um ihre Glaubwürdigkeit. Heute endet eine 2-tägige Führungsklausur in Berlin, bei der die Partei einen Weg aus der Krise sucht.
3: Es geht um nicht weniger als die Zukunft der Kanzlerpartei. In bundesweiten Umfragen liegt die CDU inzwischen bei unter 20%, ein historisches Tief. Generalsekretärin Hoppermann hatte erklärt, man wolle die CDU wieder näher an die Lebenswirklichkeit der Menschen heranführen. Das fordern auch die Chefs der Landtagsfraktionen der Union. Die Menschen erwarten einen Politikwechsel, den sie im Alltag spüren, erklärte ihr Vorsitzender Sebastian Lechner aus Niedersachsen. Diana Kramer, Nachrichtenredaktion.
2: US-Präsident Donald Trump hat verkündet, dass die Ukraine und Russland künftig auf Angriffe ihrer Energieanlagen verzichten. Laut Kiew hat Moskau seine Attacken aber fortgesetzt und ein Heizkraftwerk getroffen.
4: Erst vor rund 4 Wochen hatte Trump behauptet, Moskau und Kiew würden die Angriffe auf die Energiesektoren einstellen. Doch die angebliche Vereinbarung hielt keine 24 Stunden. Und auch diesmal scheint am Versprechen nicht viel dran zu sein. Selenskyj sagte kurz darauf, er wisse gar nichts von der Einigung, aber der Ukrainer verspricht, wenn Putin seine Angriffe auf Energieanlagen stoppt, will Selenskyj dem Beispiel folgen. Aus Washington, Jan-Christoph Freibert.
2: Im September war es in Europa weiter ungewöhnlich warm und trocken. In Westeuropa gab es zusammen mit dem September 2023 den wärmsten September seit Beginn der Aufzeichnungen, teilte der EU-Klimawandeldienst Copernicus mit. Die Temperatur lag 2,5 Grad über dem Mittel der Jahre 1991 bis 2020. Copernicus erwartet, dass die Temperaturen wegen des Wetterphänomens El Niño weltweit auch bis zum kommenden Jahr hoch bleiben. Und zum Sport. Der SC Freiburg ist neuer Tabellenführer in der Fußball-Bundesliga. Die Mannschaft hat am Abend mit 2:1 gegen Schalke 04 gewonnen. Vorher hatte sich Köln ebenfalls mit 2:1 gegen Borussia Mönchengladbach durchgesetzt. Dabei gab es heftige Fankrawalle und das Spiel musste einige Minuten unterbrochen werden. Gladbacher Fans hatten Leuchtraketen in die Kölner Zuschauerränge geschossen.
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0: Um 7:02 schauen wir erstmal auf die A39, Braunschweig Richtung Wolfsburg. Da haben wir einen Liegenbleiber zwischen Scheppau und dem Kreuz Wolfsburg-Königslutter. Dadurch staut sich ein bisschen vorm Kreuz Wolfsburg-Königslutter. Ebenfalls Geduld in Braunschweig, A36 stadteinwärts, da staut sich wieder Höhe Heidberg. Und dann A39 Richtung Wolfsburg. Da haben wir Stau am Dreieck Braunschweig Südwest. Da gab es wohl einen Unfall. Das betrifft auch die A391 Richtung Salzgitter. In der Auffahrt zur A39 Richtung Wolfsburg staut sich da. Geblitzt wird ebenfalls in Braunschweig auf der Berliner Straße. Dann stehen sie in Wolfsburg, Heinrich-Nordhoff-Straße und in Peine auf der B444. Einmal Sierse, Ahornallee, in Lebenstedt auf der Peiner Straße und in Engelrode in der Ortsdurchfahrt. Einmal in Heiningen auf der Hauptstraße, in Ottfriesen auf der Lutherschen Straße und in Süpplingen auf der Breite Straße und in Esbeck ebenfalls auf der Hauptstraße. Wenn ihr mehr gesehen habt, mehr Blitzer oder Staus, ruft uns an oder schickt uns eine WhatsApp-Nachricht unter der 0800 1x6 und 3x38. Eine gute Fahrt wünschen wir euch.
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0: Und ich sag's euch, wie es ist, ich hab die Faxen dicke so langsam. Ja, zweimal im Jahr machen wir hier ungefähr das gleiche Thema. zweimal jedes Jahr. Und jedes Mal, wenn wir dieses Thema machen, muss ich mit meinem Auto los in die Werkstatt, um ja, wieder die neuen Reifen draufzuziehen. Vom Sommer auf Winterreifen, von Winter auf Sommerreifen. O bis O, sagt man immer, von Ostern bis Oktober. Dieses Jahr läuft das nicht. Dieses Jahr hole ich mir Allwetterreifen und dann werden wir trotzdem immer wieder darauf hinweisen, dass man jetzt mal langsam an den Winter, an den Reifenwechsel denken sollte, aber dann rede ich nur noch drüber und habe damit nichts mehr zu tun. Trotzdem, was jetzt wichtig ist beim Winter, beim Reifenwechsel von Sommer auf Winterreifen und wann man da spätestens mal langsam drüber nachdenken sollte, das schauen wir uns an. Nach nur zwei Songs. Jetzt gibt's hier Born to Die mit Shabusi. Ich wünsche einen schönen guten Morgen.
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0: Simple City mit Self-Aware hier auf Radio 38 um 10 nach 7. Die Tage werden kürzer und kälter. Bald ist wieder allerhöchste Zeit für den Reifenwechsel. Ja, zweimal im Jahr wissen wir ja, wie es ist. Dieses Jahr, ich mach's nicht mehr mit. Ich hole mir Allwetterreifen, aber das ist ein anderes Thema. Sommer auf Winterreifen. Da gilt ja der bekannte Merksatz von O bis O, also von Ostern bis Oktober. Alina aus unserem Radio 38-Team, du kennst dich ja ein bisschen aus. Was muss man da jetzt alles genau beachten?
1: Der beste Zeitpunkt war ja, hat man ja früher immer gesagt, Oktober, Ostern. Aber Tatsache ist ja, durch Klimawandel hat sich ja das etwas verschoben. Man sollte die Reifen, wenn man durchgehend unter 7 Grad ist, Winterräder aufziehen. Weil dann die Sommerreifen ihre Griffigkeit, ihren Grip verlieren.
0: Eine richtige Pflicht, Winterreifen aufzuziehen, die gibt es nicht wirklich direkt. Trotzdem sollte man nicht unbedingt weiter mit Sommerreifen unterwegs sein.
1: Wenn sie bei Eis und Schnee fahren, müssen die entsprechende Bereifung haben. Und da heißt es Winterreifen. Und natürlich der Allwetterreifen, wenn er dieses Schneesymbol auf dem Reifen hat, ist er auch zulässig. Sonst kann es natürlich Probleme geben bei Unfällen, Versicherung etc. Ne?
0: Und jetzt natürlich zu meinem Ding mit den Allwetterreifen, weil ich muss wirklich sagen, zweimal im Jahr, das ist ja dann schon auch, ich sag mal, so ein bisschen nervig, dass man da immer wieder in die Werkstatt muss. Aber ob Allwetterreifen jetzt wirklich geeignet sind, kommt scheinbar darauf an, wo und wie oft man mit dem Auto rumfährt.
1: Die ersetzen natürlich, man muss ganz klar sagen, nicht den Winterreifen, den klassischen Winterreifen. Wenn man in Gebieten wohnt, vielleicht zu meinem Gebirge Harz oder halt noch höher oder weiter, dann erfüllen die nicht den Zweck vom Winterreifen. Und der Allwetterreifen, der muss auch dieses Symbol haben, dieses Wintersymbol, dann sind die auch nicht mehr zulässig.
0: Also werde ich mir vielleicht auch nochmal genauer angucken. Schauen wir mal. Trotzdem, es wird wieder Zeit, von Sommer- auf Winterreifen zu wechseln. Mit den richtigen Reifen ist man dann schon etwas sicherer unterwegs. Wer den Reifenwechsel nicht selber machen möchte, der sollte sich dann schnell aber schon mal einen Termin in der Werkstatt holen. Ohne kann es da jetzt momentan natürlich gern mal ein bisschen länger dauern. Ihr hört Radio 38 ebenfalls von O bis O, Ostern bis Oktober und Oktober bis Ostern. Nämlich genau das ganze Jahr über mit euren Lieblingssongs. Wir hören Gabriel mit Dreams. Schönen Montag.

0: Come Real mit Dreams hier auf Radio 38 um 7.16 Uhr. Wir schauen mal aufs Thermometer und auf die Straßen. Mit 8 bis 9 Grad sind wir derzeit unterwegs. Heute geht's auch mit vielen Wolken und immer wieder Regen dazwischen los. Ab Nachmittag, da wird's dann so ein bisschen besser, ein bisschen freundlicher. Der Regen lässt nach, ein bisschen Sonne kommt vielleicht auch nochmal durch. Die Werte heute so bei maximal 14 bis 15 Grad. Die Nacht zeigt sich fast wolkenfrei bei 4 bis 6 Grad. Auf den Straßen schauen wir erstmal auf die A39 Braunschweig Richtung Wolfsburg. Da haben wir eine Sperrung zwischen Scheppau und dem Kreuz Wolfsburg-Königslutter. Da gibt's einen Liegenbleiber, dadurch haben wir da etwas Stau. Und ebenfalls ein bisschen Geduld, A39 Braunschweig Richtung Wolfsburg. Da haben wir Stau am Dreieck Braunschweig Südwest. Das gilt auch für die A391 Richtung Salzgitter. Da staut sich's auf der Auffahrt zur A39 Richtung Wolfsburg. Und in Braunschweig A36 stadteinwärts wieder ein bisschen stockender Verkehr bis Stauhöhe Heidberg. Geblitzt wird. Ebenfalls in Braunschweig Berliner Straße, in Wolfsburg auf der Heinrich-Nordhoff-Straße und in Peine auf der B444. Dann in Sierse, Ahornallee, in Lebenstedt, Peiner Straße und in Engerode in der Ortsdurchfahrt. In Heiningen stehen sie auf der Hauptstraße, in Ottfriesen auf der Lutherschen Straße und in Süpplingen auf der Breite Straße und in Esbeck ebenfalls auf der Hauptstraße. Wenn ihr mehr gesehen habt, Blitzer oder Staus, ruft uns an oder schickt uns eine WhatsApp-Nachricht unter der 0800 1x6 3x die 38. Und wo es jetzt morgens wieder ein bisschen frischer wird, machen wir es musikalisch doch auch wieder ein bisschen frischer.
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2: Mark Amber, The Proof.

0: Slow Dance for a Minute hier auf Radio 38 um 7.23 Uhr. Bitte lächeln, heißt es jetzt in Braunschweig, denn 16 Kameras sollen in Zukunft für mehr Sicherheit in der Braunschweiger Innenstadt sorgen. Alle Einzelheiten dazu und weitere Neuigkeiten aus der Region gibt es hier in rund 7 Minuten in unseren Regionalnachrichten.
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0: Dancing in the Moonlight hier auf Radio 38 um eine Minute vor halb acht.
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0: 7 Grad haben wir gemessen in Bad Harzburg im Golfclub, 8 Grad in Braunschweig auf dem Bohlweg und nochmal 8 Grad in Helmstedt am Maschstadion. Mit vielen Wolken geht's in den Montag, immer mal wieder Regen dazwischen, das Ganze aber auch nur bis zum Nachmittag. Dann wird's ein bisschen freundlicher, der Regen lässt nach und so ein bisschen Sonne kommt auch nochmal durch. Die Werte heute bei 14 bis 15 Grad, die Nacht zeigt sich dann fast wolkenlos bei 4 bis 6 Grad. Der Radio 38 Wettertrend zeigt morgen auch wieder stark bewölkt, aber weitestgehend trocken bei 16 Grad. Und Mittwoch sehen wir dann so einen Mix aus Sonne und Wolken. Nach Regen sieht es da bisher auch nicht wirklich aus. Das Ganze wieder bei 16 Grad am Tage.
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2: Ich bin Alina Wollin. Einen schönen guten Morgen. Im Kreis Gifhorn ist ein Auto gegen einen Baum geprallt und ausgebrannt. Die Fahrerin hat nicht überlebt. Sie war gestern Morgen gegen 8:30 auf der B248 bei Barwil unterwegs, als sie von der Straße abkam. Das berichtet die Kreisfeuerwehr Gifhorn. Das Auto der 45-Jährigen prallte frontal gegen einen Baum und fing Feuer. Die Fahrerin wurde hinter dem Steuer eingeklemmt. Die Feuerwehr geht davon aus, dass kein weiteres Fahrzeug beteiligt war. Die Einsatzkräfte löschten das Auto unter Atemschutz. Mit hydraulischen Geräten wurde die stark verformte Karosse geöffnet. Für die Frau kam jede Hilfe zu spät. Sie verstarb noch an der Unfallstelle. Die Bundesstraße war während des Einsatzes in beide Richtungen gesperrt. Neben mehreren Ortsfeuerwehren waren auch der Rettungsdienst, Notarzt und Polizei im Einsatz. 16 Kameras sollen in Zukunft für mehr Sicherheit in der Braunschweiger Innenstadt sorgen. Am Herzogin-Anna-Amalia-Platz und in der Wallstraße sind die ersten Geräte bereits eingerichtet worden. Laura Schlottke aus der Radio 38 Aktuell-Redaktion mit weiteren Infos.
3: Ziel sei es, laut der Stadt, Straftaten zu verhindern, indem die Polizei bei Verstößen schnell eingreifen könne. Zudem könnten mithilfe der Technik gerichtsfeste Beweise gesichert werden. Man habe dabei Stadtbereiche ausgewählt, in denen in der Vergangenheit häufiger Straftaten begangen wurden. Das Polizeikommissariat Mitte wird die Kameras auswerten. Mehrere Stellen im Braunschweiger Stadtgebiet sind bereits seit fast 20 Jahren mit Kameras ausgestattet, die jedoch mittlerweile technisch überholt seien, wie die Stadt erklärt. Mit dem neuen Equipment werden die überwachten Bereiche nun nochmal ausgeweitet.
2: Weitere Kameras sollen unter anderem am Schlossplatz und am Kahlenwall installiert werden. Die Kosten von insgesamt 1 Million Euro trägt die Stadt. Sanierungsarbeiten in Braunschweig. Der Geh- und Radweg an der Zeller Straße in Richtung Hamburger Straße wird bis zur Brücke instand gesetzt. Wie die Stadt mitteilt, gehen die Arbeiten heute los und sollen bis Ende November andauern. Radfahrer und Fußgänger werden über die Fahrentrappstraße und die Ringgleisbrücke umgeleitet. An der Zellerstraße bzw. der Zeller-Heerstraße in Richtung Ölper werden Fuß- und Radverkehr auf die gegenüberliegende Seite umgeleitet. Nördlich der Autobahnbrücke wird eine Querungshilfe eingerichtet. Kraftfahrzeuge haben weiterhin freie Fahrt. Mehr von den Straßen der Region gibt es jetzt von Carsten.
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0: Um 2 Minuten nach halb acht erstmal gute Nachrichten von der A39 Braunschweig Richtung Wolfsburg am Kreuz. Wolfsburg-Königslutter, die Sperrung ist wieder aufgehoben. So ein bisschen stocken kannst du aber noch vorangehen. Dann Braunschweig A36 stadteinwärts, wieder stockend bis Stauhöhe Heidberg und A39 Richtung Wolfsburg. Da haben wir Stau zwischen Rüningen Süd und dem Dreieck Braunschweig Südwest nach einem Unfall. Das gilt auch für die A391 Richtung Salzgitter, da staut sich's in der Auffahrt zur A39 Richtung Wolfsburg. Auch in Rüningen-Tiedestraße ist wieder ein bisschen mehr los Richtung Tangente und geblitzt wird. In Braunschweig, Berliner Straße, in Wolfsburg, Heinrich-Nordhoff-Straße sowie Öbisfelder Straße, Höhe Parkhaus und in Peine auf der B444. In Sierse stehen sie auf der Ahornallee, in Nebenstedt auf der Peiner Straße und in Engerode in der Ortsdurchfahrt. Dann in Heiningen, Hauptstraße, in Ottfriesen auf der Lutherschen Straße und in Süpplingen auf der Breite Straße. Und letzten haben wir gesehen in Esbeck, ebenfalls auf der Hauptstraße. Wenn das nicht alles war und ihr habt mehr entdeckt, weitere Blitzer oder Staus, ruft uns an oder schickt uns eine WhatsApp-Nachricht unter der 0800 1x6 und 3x die 38. Eine gute Fahrt wünschen wir euch.
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0: Beginnen euch den Montag mit euren Lieblingssongs. Jetzt hier mit Luisa und Summer in the Woods. Moin, moin.
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Sabrina Carpenter mit Tears hier auf Radio 38 um 7.43 Uhr. Es wird wieder ein bisschen frischer, man merkt es. Wetterfühlige Menschen, die sind da sofort wieder auf Zinne. Auch ich in meinem Alter. Langsam merke ich ein bisschen im Rücken bei den Temperaturen. Ja, man könnte im Prinzip sagen, mein Körper ist noch nicht bereit für dieses Wetter. So wie Sombra. My body isn't ready. Schönen guten Morgen.

0: Fireflies, Martin Garrix und U2, auch in den 80er Jahren schon extrem erfolgreich gewesen, und da gehen wir gleich hin, in die 80er Jahre mit unserem 80er Flashback. Wir gehen auf die Autobahn der Liebe mit Aretha Franklin und Freeway of Love in rund anderthalb Minuten.
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0: Starker Titel immer noch. Freeway of Love, Aretha Franklin hier auf Radio 38 um 8 Uhr.
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0: 8 Grad haben wir gemessen in Gifhorn am Humboldt-Gymnasium, 9 Grad in Braunschweig im östlichen Ringgebiet und nochmal 8 Grad in Fallersleben am Hoffmannhaus. Mit vielen Wolken geht's los, immer wieder Regen dazwischen. Ab Nachmittag wird's dann aber etwas freundlicher werden, der Regen lässt nach. Ein bisschen Sonne kommt vielleicht auch nochmal durch, die Werte heute bei maximal 14 bis 15 Grad. Die Nacht zeigt sich dann fast wolkenlos bei 4 bis 6 Grad.
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2: Ich bin David Büchner. Findet die CDU einen Weg aus ihrer existenziellen Krise? Heute endet eine zweitägige Führungsklausur dazu in Berlin. Der Ministerpräsident von Rheinland-Pfalz, Gordon Schnieder, ist der Ansicht, dass es dabei aber nicht darum gehen sollte, ob sich Bundeskanzler Friedrich Merz halten kann. Er sagte im ZDF:
3: Ich möchte jetzt keine Personaldiskussion, sondern ich möchte eine Diskussion über unsere Politik der nächsten Wochen und Monate. Da geht es um die Alltagsfragen der Menschen. Wir erleben heute, dass am Ende des Geldes noch ganz schön viel Monat übrig ist.
2: Ergebnisse der Klausur sollen am Mittag vorgestellt werden. Nach dem Rekordsommer mit Hitze und Dürre hat auch der September kaum Änderung gebracht. Erneut gab es Rekordtemperaturen, teilte der EU-Klimawandeldienst Copernicus mit. In Teilen Westeuropas hat sich die Trockenheit im Vergleich zum August sogar noch einmal verschärft.
4: Die Flüsse in Teilen Europas führen so wenig Wasser wie noch nie in einem September. Betroffen sind unter anderem Rhein, Donau und Weichsel. Die Trockenheit trifft gleich mehrere Bereiche. Schiffe können nur wenig Fracht transportieren, weil ihnen der nötige Tiefgang fehlt. In der Landwirtschaft mangelt es an Wasser für die Felder. Auch die Wasserversorgung gerät in einigen Regionen unter Druck. Der Regen zum Ende des Monats hat in einigen Regionen zwar geholfen, woanders war er aber so stark, dass es zu Überschwemmungen kam, etwa in Spanien und Frankreich. Thomas Bremser, Nachrichtenredaktion.
2: US-Präsident Donald Trump hat gestern überraschend verkündet, dass die Ukraine und Russland künftig auf Angriffe ihrer Energieanlagen verzichten. Laut Kiew hat Moskau seine Attacken aber fortgesetzt und ein Heizkraftwerk getroffen. Trumps Ankündigung hatte in der Ukraine zuerst für Überraschung gesorgt. Präsident Zelensky erklärte dann jedoch, seine Regierung sei dazu bereit. Von russischer Seite gab es noch keine Reaktion. Und noch zum Sport. Der SC Freiburg ist neuer Tabellenführer in der Fußball-Bundesliga. Die Mannschaft hat am Abend mit 2:1 gegen Schalke 04 gewonnen. Vorher hatte sich Köln ebenfalls mit 2:1 gegen Borussia Mönchengladbach durchgesetzt. Gladbach bleibt damit auch nach 5 Spielen punktlos Tabellenletzter.
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0: Um 8:03 braucht ihr Geduld in Braunschweig. A39 Richtung Wolfsburg. Da haben wir einen ordentlichen Stau zwischen Tiede und dem Dreieck Braunschweig Südwest. Da gab es einen Unfall in Höhe des Dreieck Braunschweig Südwest. Dadurch auch Stau auf der A391 Richtung Salzgitter. Da staut sich's in der Auffahrt zur A39 Richtung Wolfsburg. Dann A36 in Braunschweig stadteinwärts. Wieder stockender Verkehr bis Stau in Höhe Heidberg und auch in Rüningen ist mehr los auf der Tiedestraße in beide Richtungen. Und Blitzer sehen wir natürlich auch in Braunschweig Berliner Straße, in Wolfsburg auf der Heinrich-Nordhoff-Straße, dann in Hehlingen auf der L322, in Detmerode auf der Frankfurter Straße, Ecke Dresdner Ring. Zwischen Wolfenbüttel und Adersheim kann es teuer werden auf der Adersheimer Straße und in Peine auf der B444. Einmal Sierse Ahornallee, in Lebenstedt auf der Peiner Straße und in Engerode in der Ortsdurchfahrt. In Heiningen stehen sie auf der Hauptstraße, in Esbeck ebenfalls auf der Hauptstraße und nochmal in Ottfriesen auf der Lutherschen Straße. Wenn ihr mehr gesehen habt, mehr Blitzer oder Staus, macht's wie immer, ruft uns an oder schickt uns eine WhatsApp-Nachricht unter der 0800 1x6 und 3x38. Eine gute Fahrt wünschen wir euch.
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0: Am Montag und wir schauen hier gleich nochmal aufs Wochenende, denn das war sportlich und die Clubs der Region haben wieder ordentlich gespielt. Spannende Spiele haben wir gesehen, welche es gab und welche Ergebnisse da am Ende bei rausgekommen sind. Erfahrt danach nur zwei Songs. Jetzt hören wir Justin Timberlake mit Can't Stop the Feeling. Ich wünsche einen schönen guten Morgen.
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0: Vogel Sharky ist das. A Good Heart hier auf Radio 38 um 8.13 Uhr. Und wir schauen mal, was am Wochenende im Sport so los war.
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0: Wir schauen auf das Sportwochenende in der Region und beginnen mit einem ganz wichtigen Sieg für Eintracht Braunschweig. Nach 5 Ligaspielen ohne Sieg haben die Löwen endlich wieder 3 Punkte eingefahren. Im Kellerduell gegen Holstein Kiel gab es einen knappen, aber enorm wichtigen 1:0 Heimsieg. Jan Urbich erzielte schon in der 11. Minute den entscheidenden Treffer und damit verschafft sich die Eintracht erstmal ein bisschen Luft und klettert auf Tabellenplatz 11. Eintracht-Coach Lars Kornetka sagte nach dem Spiel:
2: Aber trotzdem müssen wir bei uns bleiben und die Erleichterung kommt dann, wenn wir irgendwann mal den letzten Spieltag haben und sehen, dass wir unsere Ziele erreicht haben. Aber wer das verfolgt, der wird sehen, dass die zweite Liga erbitterlich ist, ne? Dass jedes Spiel 45 Minuten geht und so ein Spiel, wie wir am ersten Spieltag hatten gegen Magdeburg, was dann mal früher entschieden ist, das gibt es in der Regel nicht. Ne? Alle anderen Spiele sind einfach spitz auf Knopf und da tun wir gut daran, das auch zu wissen und so auch in die Spiele reinzugehen.
0: Und für die Eintracht geht es dann am kommenden Samstag um 13 Uhr weiter, auswärts bei Greuther Fürth. Beim VfL Wolfsburg, da scheint man inzwischen ein Abo auf spektakuläre Fußballspiele zu haben. Beim Tabellenzweiten Nürnberg gab es ein völlig verrücktes 4:4. Wolfsburg führte zur Pause schon mit 2:0, geriet dann aber sogar zweimal in Rückstand. In der Nachspielzeit fielen dann sogar noch 3 Tore. Alessio Besio rettete mit seinem zweiten Treffer in der 99. Minute wenigstens einen Punkt. Die Wölfe stehen damit auf Platz 5. Am Samstag um 13 Uhr kommt dann Heidenheim in die Volkswagen Arena. Auf geht's zum Handball. Der MTV Braunschweig hat sich eindrucksvoll zurückgemeldet. Gegen Plauen-Oberloser gab es einen überzeugenden 38:32 Heimsieg. Besonders bemerkenswert, die ersten 15 Angriffe des MTV landeten allesamt im Tor. Weniger erfreulich lief es bei den Basketball-Löwen Braunschweig. Nach 3 Siegen zum Saisonstart gab es gestern die erste Niederlage. Gegen Ludwigsburg verloren die Braunschweiger nach Verlängerung mit 98:107. Und auch die Grizzlies Wolfsburg hatten kein gutes Wochenende. Erst gab es ein deutliches 0:5 bei den Eisbären Berlin. Gestern folgte eine 2:3 Niederlage nach Verlängerung in Iserlohn. Dabei hatten die Grizzlies zwischenzeitlich schon mit 2:0 geführt.
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Taylor Swift, Ophelia, hier auf Radio 38 um 10 vor halb 9. Wir schauen mal aufs Thermometer und auf die Straßen. Mit 8 bis 9 Grad sind wir derzeit unterwegs. Viele Wolken, ja, hier und da gibt es noch so ein bisschen Regen, aber das wird im Laufe des Tages besser werden, spätestens ab Nachmittag. Da lässt der Regen nach, die Sonne kommt auch noch mal ein bisschen durch und die Werte gehen noch mal rauf bis an die 14, 15 Grad Marke. Die Nacht zeigt sich dann fast wolkenfrei und dementsprechend auch weitestgehend trocken bei 4 bis 6 Grad. Auf den Straßen, ja, ein bisschen Geduld braucht ihr auf der A39 Richtung Wolfsburg. Da haben wir Stau zwischen Tiede und dem Dreieck Braunschweig Südwest nach einem Unfall. Dadurch auch Stau auf der A391 Richtung Salzgitter in der Auffahrt zur A39 Richtung Wolfsburg. Ebenfalls Braunschweig A36 statt einwärts wieder ein bisschen stockend bis Stau in Höhe Heidberg. In Rüningen auf der Tiedestraße ist wahrscheinlich auch noch so ein bisschen mehr los Richtung Tangente und in Wolfenbüttel auf der B79 Höhe Kleine Breite. Da geht's langsam voran in beide Richtungen, da gab's einen Unfall. Geblitzt wird. In Braunschweig, Berliner Straße, in Wolfsburg, Heinrich-Nordhoff-Straße und in Hehlingen auf der L322. Dann in Detmarode, Frankfurter Straße, Ecke Dresdner Ring, zwischen Wolfenbüttel und Adersheim auf der Adersheimer Straße und in Peine auf der B444. Einmal Lebenstedt, Peiner Straße, in Siersa auf der Ahornallee, in Engerode in der Ortsdurchfahrt und in Heiningen auf der Hauptstraße, in Ottfriesen auf der Lutherschen Straße und in Esbeck ebenfalls auf der Hauptstraße. Wenn ihr mehr gesehen habt, Blitzer oder Staus, ruft uns an oder schickt uns eine WhatsApp-Nachricht unter der 0800 1x6 und 3x38. Eine gute Fahrt wünschen wir euch.

0: David Guetta und Sia mit Beautiful People hier auf Radio 38 um knapp 8:35. Neue Ausstattung im Wert von gut 730.000 Euro hat Gifhorns Landrat Philipp Raufs jetzt an die Kreisfeuerwehr übergeben. Alle Einzelheiten dazu und Neuigkeiten aus der Region gibt's in 6 Minuten in unseren Regionalnachrichten.
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0: Rumors und der Lazy Song um eine Minute vor 8:30.
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0: 8 Grad haben wir gemessen in Großdenkter an der Freiwilligen Feuerwehr, 9 Grad in Schöppenstedt am TSV-Sportplatz und nochmal 9 Grad in Braunschweig auf der Zeller Straße. Mit vielen Wolken geht's heute los in den Montag. Hier und da ist immer noch so ein bisschen Regen mit dazwischen, aber spätestens ab Nachmittag, da wird's dann etwas freundlicher. Der Regen lässt auf jeden Fall nach. Ein bisschen Sonne kommt vielleicht auch nochmal durch. Die Werte heute so bei 14 bis 15 Grad Maximum. Die Nacht zeigt sich dann fast wolkenlos, das Ganze bei 4 bis 6 Grad.
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2: Ich bin Alina Wallin. Einen schönen guten Morgen. In einer Wohnung in Braunschweig ist ein Feuer ausgebrochen. Wie die Feuerwehr mitteilt, drang am Freitag bereits dichter Qualm aus einem der Wohnungsfenster in der Mauernstraße, als die Einsatzkräfte eintrafen. Auch das Treppenhaus war stark verraucht. Die Nachbarn sollen berichtet haben, dass die Bewohner die Wohnung bereits verlassen hatten. Auch die Feuerwehr fand dort keine Personen mehr, sodass niemand verletzt wurde. Als der Brand gelöscht war, konnten die Anwohner wieder zurück in die nicht betroffenen Wohnungen. Die Brandwohnung allerdings ist aufgrund der starken Rauchentwicklung aktuell nicht bewohnbar. Wie es zu dem Feuer kam, ist bislang noch unklar. Neue Ausstattung im Wert von gut 730.000 Euro hat Gifhorns Landrat Philipp Rolfs an die Kreisfeuerwehr übergeben. Wie der Landkreis mitteilt, würden dazu unter anderem 2 Mannschaftstransportwagen und ein Hochreinigungslüfter sowie verschiedene Rollcontainer zählen. Die neue Ausstattung steigere nicht nur die Schlagkräftigkeit der Kreisfeuerwehr innerhalb des Landkreises, sondern insbesondere auch für überörtliche Einsatzlagen in ganz Niedersachsen, so Kreisbrandmeister Jens Diekmann. Vor rund 2 Jahren hatte der Kreistag ein Fahrzeug- und Einsatzkonzept beschlossen, das jährliche Investitionen von rund 500.000 Euro vorsieht. Erst die 2:0-Führung, am Ende gerade so ein 4:4. Der VfL Wolfsburg hat nach einer starken ersten Halbzeit die Führung beim 1. FC Nürnberg verspielt. Turbulent wurde es in der zweiten Halbzeit, in der die Nürnberger das Spiel innerhalb von 11 Minuten drehten und in der Nachspielzeit 3 weitere Tore fielen. Was bleibt, ist der Eindruck eines nervenaufreibenden Topspiels, das sich laut Trainer Tobias Strobel wohl alle gewünscht haben, und ein Punkt fürs Konto. Als nächstes ist der FC Heidenheim in Wolfsburg zu Gast. Anpfiff ist Samstag 13 Uhr. Eintracht Braunschweig konnte sich dagegen gestern gegen Holstein Kiel durchsetzen. Mit einem 1:0 konnten die Löwen ihren ersten Heimsieg einfahren. Dabei fiel der Siegtreffer schon in der 11. Minute. Natürlich kein Grund, sich auszuruhen, so Trainer Lars Konnetka.
3: Ich glaube, das ist so ein bisschen zu salopp zu sagen, dass jetzt automatisch positive Stimmung da ist. Weiß ja nicht, ob die Stimmung vorher so negativ war. Ich hoffe, dass das Umfeld das so handhabt, wie wir als Trainer, nämlich die Leistung zu beurteilen. Und der kann ich jetzt auch ähnlich wie Tim das gesagt hat, meiner Mannschaft in der Vergangenheit nichts vorwerfen, sondern die haben sich halt wirklich reingeschmissen. Was mich halt erleichtert ist, dass die Jungs sich jetzt endlich mal lohnen dürften, weil es einfach ein Unterschied ist, ob du gewinnst oder verlierst. Ne? Das ist natürlich im Sport so.
2: Auch die Löwen sind am kommenden Samstag gefordert. Bei der Spielvereinigung Greuther Fürth ist Anpfiff ebenfalls um 13 Uhr.
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0: Um 3 Minuten nach 8:30 braucht ihr immer noch Geduld auf der A39 Richtung Wolfsburg. Da haben wir noch Stau zwischen Rüningen Süd und dem Dreieck Braunschweig Südwest nach einem Unfall. Dadurch auch auf der A391 Richtung Salzgitter Stau in der Auffahrt zur A39 Richtung Wolfsburg. Ebenfalls noch ein bisschen Geduld, Braunschweig A36 stadteinwärts, stockend bis Stau in Höhe Heidberg und geblitzt wird auch in Braunschweig auf der Berliner Straße, in Wolfsburg auf der Heinrich-Nordhoff-Straße sowie in Hehlingen auf der L322 und in Detmerode-Frankfurter Straße Ecke Dresdner Ring. Zwischen Wolfenbüttel und Adersheim kann es teuer werden auf der Adersheimer Straße, genauso in Peine auf der B444 und in Sierse auf der Ahornallee. Einmal Lebenstedt, Peiner Straße, in Engerode in der Ortsdurchfahrt und in Heiningen auf der Hauptstraße, in Nordfriesen auf der Lutherschen Straße und in Esbeck ebenfalls auf der Hauptstraße. Wenn ihr mehr gesehen habt, Blitzer oder Staus, ruft uns an oder schickt uns eine WhatsApp-Nachricht. 0800 1x6 und 3x die 38. Eine gute Fahrt wünschen wir euch.
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0: Und wo wir schon beim Thema gute Fahrt sind, Winterreifen, Sommerreifen, Allwetterreifen, ja, immer wieder die Frage, ne? Vor allem beim O, beim Oktober und auch bei Ostern. Denn das heißt ja, von Oktober bis Ostern oder Ostern bis Oktober, dann ist der Reifenwechsel wieder angesagt. Den schauen wir uns mal genauer an, hier nach nur 2 Songs, nach dem weiteren O, nämlich Ordinary, Alex Warren. Schönen Montag.
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0: The Script und Will I Am Hall of Fame hier auf Radio 38 um 10 nach halb 9. Ja, wie heißt es so schön? Von O bis O, von Ostern bis Oktober oder auch andersrum, wahlweise. Ja, die Reifenwechsel sind wieder angesagt und Alina aus unserem Radio 38-Team kennt sich da aus. Alina, was muss man beim Reifenwechsel denn jetzt alles beachten?
1: Von O bis O ist jetzt nicht rechtlich bindend, aber auf jeden Fall eine grobe Richtlinie. Neben diesem Merksatz gibt es noch einen anderen Hinweis, erklärt Gerhard Kunze, Ehrenobermeister der Kfz-Innung Salzgitter.
2: Der beste Zeitpunkt war ja, hat man ja früher immer gesagt, Oktober, Ostern, aber Tatsache ist ja, durch Klimawandel hat sich ja das etwas verschoben. Man sollte die Reifen, wenn man durchgehend unter 7 Grad ist, Winterräder aufziehen, weil dann die Sommerreifen ihre Griffigkeit, ihren Grip verlieren.
1: Eine richtige Pflicht, Winterreifen aufzuziehen, gibt es nicht direkt. Trotzdem sollte man nicht unbedingt weiter mit Sommerreifen unterwegs sein.
2: Wenn Sie bei Eis und Schnee fahren, müssen Sie die entsprechende Bereifung haben. Und da heißt es Winterreifen und natürlich der Allwetterreifen. Wenn er dieses Schneesymbol auf dem Reifen hat, ist er auch zulässig. Sonst kann es natürlich Probleme geben bei Unfällen, Versicherung etc.
1: Außerdem riskiert man ein Bußgeld von mindestens 60 Euro und einen Punkt in Flensburg.
0: Jawohl. Der Allwetterreifen, der wurde schon angesprochen. Ja, ist das eine gute Lösung, um sich alle halbe Jahr diesen Reifenwechsel einfach mal zu sparen?
1: Jein, das lässt sich nicht ganz eindeutig beantworten. Ob die Allwetterreifen geeignet sind, kommt halt darauf an, wo und wie oft du mit dem Auto rumfährst.
2: Die ersetzen natürlich, man muss ganz klar sagen, nicht den Winterreifen, den klassischen Winterreifen. Wenn man in Gebieten wohnt, vielleicht zu meinem Gebirge Harz oder halt noch höher oder weiter, dann erfüllen die nicht den Zweck vom Winterreifen. Und der Allwetterreifen, der muss auch dieses Symbol haben, dieses Wintersymbol, dann sind die auch nicht mehr zulässig.
1: Im Sommer nutzen sich die Allwetterreifen übrigens schneller ab als normale Sommerreifen.
0: Oh, vielen Dank dafür, Alina. Wieder was gelernt. Interessant. Ja, es wird Zeit, vom Sommer auf den Winterreifen zu wechseln. Mit den richtigen Reifen ist man natürlich sicherer unterwegs. Wer den Reifenwechsel nicht selbst machen möchte, der sollte sich vielleicht dann schon mal nach einem Termin in der Werkstatt umschauen, denn ohne kann es dann doch auch mal ein bisschen länger dauern, jetzt gerade in der Zeit. Hier in Radio 38, wir sind die Region, jetzt gibt's hier Robin Schulz und Babs mit Better Times. Schönen Montag.

0: Nico Santos, why don't you stay here auf Radio 38 um 8.52 Uhr.
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0: of the New Water Boys, the Hole of the Moon, hier auf Radio 38, um eine Minute von 9.
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0: 9 Grad haben wir gemessen in Grasleben am Freibad, nochmal 9 Grad in Wendeburg an der Feuerwache und 9 Grad in Liedingen an der St. Nikolaikirche. Ja, mit vielen Wolken geht es in den Montagmorgen. Hier und da ist immer noch ein bisschen Regen dazwischen. Ab Nachmittag wird es aber etwas freundlicher. Der Regen lässt nach. Ein bisschen Sonne kommt auch nochmal durch. Die Werte heute bei maximal 15 Grad. Die Nacht fast wolkenfrei bei 4 bis 6 Grad.
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2: Ich bin Babette Büchner. Bärbel Baas tritt als Arbeitsministerin und als SPD-Chefin zurück. Das erklärte sie in einer Mitteilung. Sie begründet das unter anderem mit dem Tod ihrer Stieftochter. Sie brauche Zeit, um die Trauer zu verarbeiten. Gleichzeitig habe es in der persönlich schwierigen Zeit öffentliche Angriffe auf sie gegeben, auch aus den Reihen des Koalitionspartners, schreibt Baas. Die Union hatte ihr zuletzt vorgeworfen, den Gesetzentwurf zur Rentenreform zu verschleppen. Für den Koalitionspartner kommt der Paukenschlag zur Unzeit. Die CDU sucht selbst gerade nach Wegen aus der Krise. Seit gestern beraten die Spitzen der Partei auf einer Klausur in Berlin. Ergebnisse sollen am Mittag vorgestellt werden.
3: Bislang ist nichts nach außen gedrungen, welchen Kurs die CDU einschlagen will. Der Tenor vor dem Treffen war, man wolle zurück zu alter Stärke und wieder näher ran an die Lebenswirklichkeit der Menschen. Außerdem soll es darum gehen, Kanzler und Parteichef Friedrich Merz wieder zu stabilisieren. Seine Umfragewerte sind noch schlechter als die seiner Partei. Rückendeckung gab es am Abend von CSU-Chef Markus Söder. Der sagte in der ARD-Sendung Mioska, Friedrich Merz bleibt Bundeskanzler und nannte die schlechten Umfragewerte für ihn ungerecht. Diana Kramer, Nachrichtenredaktion.
2: US-Präsident Donald Trump hat gestern überraschend verkündet, dass die Ukraine und Russland künftig auf Angriffe ihrer Energieanlagen verzichten. Laut Kiew hat Moskau seine Attacken aber fortgesetzt und ein Heizkraftwerk getroffen.
4: Bei dem russischen Angriff auf das Gebiet Kharkiv gab es auch Tote und Verletzte. Zwar wirft die Ukraine Russland einen Verstoß gegen die angeblich für Energieobjekte geltende Waffenruhe vor, allerdings ist die Zustimmung Moskaus zu dem von US-Präsident Trump verkündeten Schritt nicht bekannt. Für Russlands Militär gelten die Angriffe auf Energieanlagen jetzt zu Beginn der kalten Jahreszeit als wichtiges Druckmittel. Kiew soll so gezwungen werden, sich auf Moskaus Forderungen für ein Kriegsende einzulassen. Im Moment aber stehen die Zeichen eher weiter auf Eskalation. Ulf Mauder, Nachrichtenredaktion.
2: Und zum Sport. Der SC Freiburg ist neuer Tabellenführer in der Fußball-Bundesliga. Die Mannschaft hat am Abend mit 2:1 gegen Schalke 04 gewonnen. Vorher hatte sich Köln ebenfalls mit 2:1 gegen Borussia Mönchengladbach durchgesetzt.
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0: Um 9:02 erstmal mit guten Nachrichten von der A39 Richtung Wolfsburg. In der Höhe Dreieck Süd haben wir es wieder freie Fahrt. Dafür A36 statt einwärts. Da ist noch ein bisschen stockender Verkehr bis Stau in Höhe Heidberg. Ja, sonst weitestgehend freie Fahrt bis auf die Blitzer. In Braunschweig stehen sie auf der Berliner Straße, in Wolfsburg auf der Heinrich-Nordhoff-Straße, in Hehlingen auf der L322 und Dettenmarode auf der Frankfurter Straße. Einmal zwischen Wolfenbüttel und Adersheim auf der Adersheimer Straße, in Peine auf der B444, in Sierse auf der Ahornallee und in Lebenstedt auf der Peiner Straße, in Engerode in der Ortsdurchfahrt, in Heiningen auf der Hauptstraße, in Ottfriesen auf der Lutherschen Straße und in Esbeck auch auf der Hauptstraße. Wenn ihr mehr gesehen habt, mehr Blitzer oder Staus, ruft uns an oder schickt uns eine WhatsApp-Nachricht unter der 0800 einmal die 6 und dreimal die 38. Eine gute Fahrt wünschen wir euch.
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0: Und wir gehen gleich hier in die Welt der Bullen und der Bären, in die Radio 38 Wirtschaft. Nach nur 2 Songs, jetzt gibt's Boy Loco mit Moves Tonight. Schönen Montag.
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0: Sarah Bareilles, Love Song hier auf Radio 38 um 10 nach 9. Und ab geht's in die Welt der Wirtschaft.
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2: Bessere politische Rahmenbedingungen für Unternehmen, das fordert VW-Chef Oliver Blume in Europa. Dabei gehe es ihm um eine wettbewerbsfähigere Wirtschaft und attraktivere Angebote, so Blume laut dpa auf einer Konzernveranstaltung in Paris. Und er verstehe die Forderung als gemeinsame Aufgabe. VW treibe den strukturellen Wandel seinerseits bereits durch das größte Transformationsprogramm der Geschichte voran. Der Konzern will in seinem Milliardensparprogramm weitere 50.000 Stellen weltweit streichen, die Hälfte davon in Deutschland. Dazu kommt, dass der Fortbestand der Werke in Hannover, Emden und Zwickau und der Audi-Standort Neckarsulm weiterhin nicht gesichert ist. Die deutsche Wirtschaft wächst seit 6 Jahren, laut dem Institut der deutschen Wirtschaft allerdings nur, weil der Staat mehr ausgibt als zuvor. Die Privatwirtschaft mache hingegen ein Minus. Zwischen 2020 und 2025 würde der Jahresschnitt um 0,5% sinken, heißt es vom Institut. Dass das Wachstum insgesamt bei einem Plus von 0,2% jährlich liege, sei nur staatlichen Investitionen und dem Staatskonsum zu verdanken. Vor 15 Jahren war das Verhältnis noch ein anderes. So habe der Privatsektor für 1,5% Wirtschaftswachstum gesorgt. Der Staat lag in den 2010ern dagegen bei 0,5%. Zwar müssten in den 2020ern die Sondereffekte beispielsweise aus Pandemie und Energiekrise berücksichtigt werden. Und doch sei eine rein staatlich geförderte Konjunktur für eine freie Marktwirtschaft nicht normal oder nachhaltig, so das IW. Rund 59 Millionen Übernachtungen haben Beherbergungsbetriebe in Deutschland im August verzeichnet. Laut dem Statistischen Bundesamt sind das 1,1% weniger als im Vorjahresmonat. Dabei stieg die Zahl der ausländischen Gäste um 1,3% an. Aus dem Inland haben 1,6% weniger Menschen in Deutschland übernachtet. Auch wenn der August kein starker Monat war, konnte ein neuer Rekord für den Gesamtzeitraum Januar bis August 2026 erzielt werden. Mit 340,8 Millionen Übernachtungen wurde die Zahl des Vorjahreszeitraums um 0,5% überstiegen. In den 6 Monaten waren es 0,4% mehr deutsche und 1% mehr ausländische Gäste.
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Lady Gaga, Shape of a Woman, hier auf Radio 38 um 9.21 Uhr. Wir schauen mal aufs Thermometer und die Straßen. Mit rund 9 Grad sind wir derzeit unterwegs. Viele Wolken hier und da, auch immer noch ein bisschen Regen dazwischen. Aber ab Mittag, da wird es dann etwas freundlicher, der Regen lässt nach. Ein bisschen Sonne kommt auch nochmal durch, das Ganze bei 14, 15 Grad. Die Nacht dann fast wolkenfrei bei 4 bis 6 Grad. Auf den Straßen hat sich wieder so ein bisschen beruhigt. In Braunschweig trotzdem Geduld auf der A391 Richtung Süden. In der Auffahrt zur A39 Richtung Wolfsburg haben wir so ein bisschen Stau. Und auf der A36 stadteinwärts stockt es wieder in Höhe Heidberg und geblitzt wird. Ebenfalls in Braunschweig, Berliner Straße, in Wolfsburg auf der Heinrich-Nordhoff-Straße sowie in Hehlingen auf der L322 und in Detmerode auf der Frankfurter Straße. Einmal zwischen Wolfenbüttel und Adersheim auf der Adersheimer Straße, in Peine auf der B444 und in Sierse auf der Ahornallee. Dann in Lebenstedt, Peiner Straße, Engerode Ortsdurchfahrt und Heiningen Hauptstraße, in Ottfriesen auf der Lutherschen Straße, in Esbeck auch auf der Hauptstraße und in Goslar auf der Köppelsbleek. Wenn ihr mehr gesehen habt, Blitz oder Staus, ruft uns an oder schickt uns eine WhatsApp-Nachricht. 0800 1x6 und 3x38. Eine gute Fahrt wünschen wir euch.

0: Cat's Eye. Animal hier auf Radio 38 um 5:30. 16 Kameras sollen in Zukunft für mehr Sicherheit in der Braunschweiger Innenstadt sorgen. Alle Einzelheiten dazu und Neuigkeiten aus der Region gibt's hier in 5 Minuten in unseren Regionalnachrichten.
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0: Harry Styles, As It Was, hier auf Radio 38, um eine Minute vor halb 10.
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0: 9 Grad haben wir gemessen in Römer am Schützenverein, nochmal 9 Grad in Dettum am Freibad und 9 Grad in Kleinlaffer an der Freiwilligen Feuerwehr. Viele Wolken, hier und da noch so ein bisschen Regen mit dazwischen. Ab Nachmittag wird's dann aber freundlicher. Der Regen lässt nach. Ein bisschen Sonne kommt auch nochmal durch. Das Ganze so bei 14, 15 Grad. Die Nacht zeigt sich dann fast wolkenfrei bei 4 bis 6 Grad.
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2: Ich bin Alina Wallin. Einen schönen guten Morgen. Im Kreis Gifhorn ist ein Auto gegen einen Baum geprallt und ausgebrannt. Die Fahrerin hat nicht überlebt. Sie war gestern Morgen gegen 8:30 auf der B248 bei Barwedel unterwegs, als sie von der Straße abkam. Das berichtet die Kreisfeuerwehr Gifhorn. Das Auto der 45-Jährigen prallte frontal gegen einen Baum und fing Feuer. Die Fahrerin wurde hinter dem Steuer eingeklemmt. Die Feuerwehr geht davon aus, dass kein weiteres Fahrzeug beteiligt war. Die Einsatzkräfte löschten das Auto unter Atemschutz. Mit hydraulischen Geräten wurde die stark verformte Karosse geöffnet. Für die Frau kam jede Hilfe zu spät. Sie verstarb noch an der Unfallstelle. Die Bundesstraße war während des Einsatzes in beide Richtungen gesperrt. Neben mehreren Ortsfeuerwehren waren auch der Rettungsdienst, Notarzt und Polizei im Einsatz. 16 Kameras sollen in Zukunft für mehr Sicherheit in der Braunschweiger Innenstadt sorgen. Am Herzogin-Anna-Amalia-Platz und in der Wallstraße sind die ersten Geräte bereits eingerichtet worden. Laura Schlottke aus der Radio 38 Aktuell-Redaktion mit weiteren Infos.
3: Ziel sei es, laut der Stadt, Straftaten zu verhindern, indem die Polizei bei Verstößen schnell eingreifen könne. Zudem könnten mithilfe der Technik gerichtsfeste Beweise gesichert werden. Man habe dabei Stadtbereiche ausgewählt, in denen in der Vergangenheit häufiger Straftaten begangen wurden. Das Polizeikommissariat Mitte wird die Kameras auswerten. Mehrere Stellen im Braunschweiger Stadtgebiet sind bereits seit fast 20 Jahren mit Kameras ausgestattet, die jedoch mittlerweile technisch überholt seien, wie die Stadt erklärt. Mit dem neuen Equipment werden die überwachten Bereiche nun nochmal ausgeweitet.
2: Weitere Kameras sollen unter anderem am Schlossplatz und am Kahlenwall installiert werden. Die Kosten von insgesamt 1 Million Euro trägt die Stadt. Sanierungsarbeiten in Braunschweig. Der Geh- und Radweg an der Zellerstraße in Richtung Hamburger Straße wird bis zur Brücke instand gesetzt. Wie die Stadt mitteilt, gehen die Arbeiten heute los und sollen bis Ende November andauern. Radfahrer und Fußgänger werden über die Fahrentrappstraße und die Ringgleisbrücke umgeleitet. An der Zellerstraße bzw. der Zellerheerstraße in Richtung Ölper werden Fuß- und Radverkehr auf die gegenüberliegende Seite umgeleitet. Nördlich der Autobahnbrücke wird eine Querungshilfe eingerichtet. Kraftfahrzeuge haben weiterhin freie Fahrt. Mehr von den Straßen der Region gibt es jetzt von Carsten.
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0: Um 2 Minuten nach 9:30 braucht ihr immer noch so ein bisschen Geduld. In Braunschweig auf der A391 in der Auffahrt zur A39 Richtung Wolfsburg. Da haben wir noch ein bisschen stockenden Verkehr bis Stau. Und auch auf der A36 in Braunschweig stadteinwärts in der Auffahrt zur A39 Richtung Salzgitter. Ein bisschen stockender Verkehr bis Stau. Sonst weitestgehend freie Fahrt, abgesehen von den Blitzern. Und zwar stehen sie in Braunschweig, Berliner Straße, in Wolfsburg, Heinrich-Nordhoff-Straße, dann in Hehlingen auf der L322 und in Detmarode auf der Frankfurter Straße. Einmal zwischen Wolfenbüttel und Adersheim auf der Adersheimer Straße, in Peine auf der B444 und in Sierse auf der Ahornallee. Dann in Lebenstedt auf der Peiner Straße, in Engerode in der Ortsdurchfahrt und in Heiningen auf der Hauptstraße. In Ottfriesen auf der Lutherschen Straße, in Esbeck ebenfalls Hauptstraße und in Goslar auf der Köppelsbleek. Wenn ihr mehr gesehen habt, Blitzer oder Staus, ruft uns an oder schickt uns eine WhatsApp-Nachricht unter der 0800 1x6 und 3x die 38. Eine gute Fahrt wünschen wir euch.
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0: 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Und jetzt hören wir hier Crazy von Seal und dann Robbie Williams mit Feel. Das reimt sich und was sich reimt, ist gut. Schönen guten Morgen.
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0: Block and Crown, Karma is a Killer, hier auf Radio 38 um 5 vor 10.
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0: Born I Love hier auf Radio 38 um eine Minute vor 10.
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0: 9 Grad haben wir gemessen in Neubokel an der Freiwilligen Feuerwehr, nochmal 9 Grad am Fienburger See und 9 Grad in Sickte am Ententeich. Ja, viele Wolken, aber der Regen lässt hier und da schon nach. Ab Nachmittag wird es dann auch richtig freundlich, könnte man sagen. Der Regen ist dann auf jeden Fall, ja, der ist durch. Ein bisschen Sonne kommt dann auch nochmal durch. Die Werte heute so bei 14, 15 Grad Maximum, also halbwegs wild. Und die Nacht zeigt sich dann fast wolkenfrei, das Ganze bei 4 bis 6 Grad.
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2: Ich bin Babette Büchner. Bärbel Baas tritt als Arbeitsministerin und als SPD-Chefin zurück. Sie begründet den Schritt in einer öffentlichen Mitteilung unter anderem mit dem Tod ihrer Stieftochter. Neuer Arbeitsminister soll der ehemalige SPD-Ministerpräsident Alexander Schweitzer aus Rheinland-Pfalz werden.
3: Es ist ein Paukenschlag zur Unzeit, denn inmitten der Regierungskrise kommt jetzt noch eine Personaldebatte hinzu. Sie bringe momentan nicht die Kraft auf, ihre Ämter weiter auszuführen, sagt Baas. Auch aus der Union kamen zuletzt Vorwürfe, die Ministerin würde ihren Gesetzentwurf zur Rentenreform verschleppen, obwohl viele vom Trauerfall in ihrer Familie wussten. Die Angriffe gegen sie in den letzten Tagen ihrer Trauer waren unanständig, sagte SPD-Chef Klingbeil. Thomas Bremser, Nachrichtenredaktion.
2: Die EU will heute Strafmaßnahmen gegen mehr als 1600 Personen und Unternehmen in Russland beschließen. Bundesaußenminister Johann Wadephul spricht von einem beispiellosen Sanktionsschlag gegen die Kriegswirtschaft von Präsident Wladimir Putin. Der grünen Außenpolitiker Omid Nuripur begrüßt das Paket. Er sagte im ZDF,
4: dass die Europäer ihre eigene Stimme erheben, dass sie geschlossen sind und dass sie den Druck aufrechthalten und ausbauen auf Russland. Und das ist der Sinn des Paketes und ich hoffe, dass der durchkommt. Das macht total Sinn. Die amerikanische Seite, also Trumps Politik ist weder gut für Europa, wenn man ehrlich ist, noch für die USA, sondern das ist so ziemlich konstant, dass das in erster Linie für Putin gut ist und wir müssen uns davon absetzen.
2: US-Präsident Donald Trump hat gestern überraschend verkündet, dass die Ukraine und Russland künftig auf Angriffe ihrer Energieanlagen verzichten. Laut Kiew hat Moskau seine Attacken aber fortgesetzt und ein Heizkraftwerk getroffen. Trumps Ankündigung hatte in der Ukraine zuerst für Überraschung gesorgt. Präsident Zelensky erklärte dann jedoch, seine Regierung sei dazu bereit. Von russischer Seite gab es noch keine Reaktion. Das Bundesverfassungsgericht beschäftigt sich heute mit der Erbschaftssteuer. Die bayerische Staatsregierung klagt in Karlsruhe und will klären lassen, ob der Bund die Regeln dafür überhaupt vorgeben darf. Bayern kritisiert außerdem, dass Freibeträge nicht regionale Unterschiede bei den Immobilienpreisen berücksichtigen. Ein Urteil wird erst in einigen Monaten erwartet.
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0: Um 9:03 haben wir keine größeren Staus mehr. Geblitzt wird in Braunschweig auf der Berliner Straße, in Wolfsburg auf der Heinrich-Nordhoff-Straße, in Hehlingen auf der L322 und in Detmerode auf der Frankfurter Straße. Immer noch zwischen Wolfenbüttel und Adersheim auf der Adersheimer Straße, dann in Peine auf der B444 und in Sierse auf der Ahornallee. In Lebenstedt, Peiner Straße, in Engerode in der Ortsdurchfahrt und in Heiningen auf der Hauptstraße. In Esbeck ebenfalls Hauptstraße, in Ortfriesen auf der Lutherschen Straße und in Goslar auf der Köppelsbleek. Wenn ihr mehr gesehen habt, mehr Blitzer oder auch einen Stau, dann ruft uns gerne an oder schickt uns eine WhatsApp-Nachricht unter der 0800 1x6 und 3x die 38. Eine gute Fahrt wünschen wir euch.
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0: Yeah. Coldplay in My Place hier auf Radio 38 um 10:30.
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0: 10 Grad haben wir gemessen in Schöppenstedt am TSV-Sportplatz, nochmal 10 Grad in Braunschweig auf der Zeller Straße und 9 Grad in Grasleben am Freibad. Viele Wolken, aber der Regen hat so hier und da nachgelassen. Ein bisschen stippern kann es örtlich noch, aber das wird es wohl auch gewesen sein, denn ab Nachmittag spätestens, da wird es nochmal ein bisschen freundlicher. Der Regen sollte uns nicht wieder begegnen heute. Die Sonne kommt vielleicht sogar auch nochmal ein bisschen durch. Die Werte noch bei bis zu 14 bis 15 Grad. Die Nacht zeigt sich dann fast wolkenfrei. Das Ganze bei 4 bis 6 Grad.
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2: Ich bin Alina Wallin, einen schönen guten Tag. Im Kreis Gifhorn ist ein Auto gegen einen Baum geprallt und ausgebrannt. Die Fahrerin hat nicht überlebt. Sie war gestern Morgen gegen 8:30 auf der B248 bei Barwil unterwegs, als sie von der Straße abkam. Das berichtet die Kreisfeuerwehr Gifhorn. Das Auto der 45-Jährigen prallte frontal gegen einen Baum und fing Feuer. Die Fahrerin wurde hinter dem Steuer eingeklemmt. Die Feuerwehr geht davon aus, dass kein weiteres Fahrzeug beteiligt war. Die Einsatzkräfte löschten das Auto unter Atemschutz. Mit hydraulischen Geräten wurde die stark verformte Karosse geöffnet. Für die Frau kam jede Hilfe zu spät, sie verstarb noch an der Unfallstelle. Die Bundesstraße war während des Einsatzes in beide Richtungen gesperrt. Neben mehreren Ortsfeuerwehren waren auch der Rettungsdienst, Notarzt und Polizei im Einsatz. 16 Kameras sollen in Zukunft für mehr Sicherheit in der Braunschweiger Innenstadt sorgen. Am Herzogin-Anna-Amalia-Platz und in der Wallstraße sind die ersten Geräte bereits eingerichtet worden. Laura Schlottke aus der Radio 38 Aktuell-Redaktion mit weiteren Infos.
3: Ziel sei es, laut der Stadt, Straftaten zu verhindern, indem die Polizei bei Verstößen schnell eingreifen könne. Zudem könnten mithilfe der Technik gerichtsfeste Beweise gesichert werden. Man habe dabei Stadtbereiche ausgewählt, in denen in der Vergangenheit häufiger Straftaten begangen wurden. Das Polizeikommissariat Mitte wird die Kameras auswerten. Mehrere Stellen im Braunschweiger Stadtgebiet sind bereits seit fast 20 Jahren mit Kameras ausgestattet, die jedoch mittlerweile technisch überholt seien, wie die Stadt erklärt. Mit dem neuen Equipment werden die überwachten Bereiche nun nochmal ausgeweitet.
2: Weitere Kameras sollen unter anderem am Schlossplatz und am Kahlenwall installiert werden. Die Kosten von insgesamt 1 Million Euro trägt die Stadt. Sanierungsarbeiten in Braunschweig. Der Geh- und Radweg an der Zeller Straße in Richtung Hamburger Straße wird bis zur Brücke instand gesetzt. Wie die Stadt mitteilt, gehen die Arbeiten heute los und sollen bis Ende November andauern. Radfahrer und Fußgänger werden über die Fahrentrappstraße und die Ringgleisbrücke umgeleitet. An der Zellerstraße bzw. der Zeller-Heerstraße in Richtung Ölper werden Fuß- und Radverkehr auf die gegenüberliegende Seite umgeleitet. Nördlich der Autobahnbrücke wird eine Querungshilfe eingerichtet. Kraftfahrzeuge haben weiterhin freie Fahrt. Mehr von den Straßen der Region gibt es jetzt von Carsten.
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0: Um 3 Minuten nach 11:30 braucht ihr immer noch ein bisschen Geduld in Braunschweig. A36 stadteinwärts. Da haben wir stockenden Verkehr bis Stau in Höhe Heidberg. Auf der A39 Richtung Wolfsburg. Da stockt es ein bisschen in Höhe des Kreuz Braunschweig Süd, sonst weitestgehend freie Fahrt bis auf die Blitzer. In Braunschweig auf der Berliner Straße, dann in Wolfsburg Heinrich-Nordhoff-Straße sowie in Hehlingen auf der L322 und in Detmerode auf der Frankfurter Straße. Zwischen Wolfenbüttel und Adersheim auf der Adersheimer Straße, dann in Peine auf der B444 und in Sierse auf der Ahornallee. In Lebenstedt stehen sie Peiner Straße, in Engerode in der Ortsdurchfahrt und in Heiningen auf der Hauptstraße. In Ottfriesen auf der Lutherstraße, in Esbeck ebenfalls Hauptstraße und nochmal in Goslar auf der Köppelsbleek. Wenn ihr mehr gesehen habt, mehr Blitzer oder Staus, macht's wie immer, ruft uns an oder schickt uns eine WhatsApp-Nachricht unter der 0800 1x6 und 3x die 38. Eine gute Fahrt wünschen wir euch.
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0: Tell it to my heart hier auf Radio 38 um eine Minute vor 11.
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0: 11 Grad haben wir gemessen in Wolfsburg in der Porschestraße, nochmal 11 Grad in Wolfenbüttel am Seliger Park und 11 Grad am Salzgittersee. Ja, viele Wolken, aber hier und da kommt schon so ein kleines bisschen Sonne durch. Spätestens ab Mittag wird es noch etwas freundlicher, da lässt sich die Sonne auf jeden Fall noch mal ein bisschen sehen. Nach Regen sieht es dann eher nicht mehr aus. Die Werte heute über maximal 14 bis 15 Grad, die Nacht dann fast wolkenfrei bei 4 bis 6 Grad. Der Radio 38 Wettertrend zeigt morgen auch erstmal stark bewölkt, aber weitestgehend trocken. Hier und da mal ein Sonnenstrahl bei 16 Grad. Mittwoch so ein Mix aus Sonne und Wolken. Nach Regen sieht es bisher auch nicht aus, das Ganze wieder bei 16 Grad am Tage.
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2: Ich bin Babette Büchner. Bärbel Baas tritt als Arbeitsministerin und SPD-Chefin zurück. Das erklärte sie in einer öffentlichen Mitteilung. Nach dem Tod ihrer Stieftochter habe sie momentan nicht die Kraft, ihre Regierungs- und Parteiarbeit vollumfänglich auszuüben. Aus der CDU kommen respektvolle Reaktionen. Außenminister Johann Wadephul sagte bei NTV:
3: Wir sollten in der Politik auch immer daran denken, dass Menschen diese Ämter ausüben. Und wenn jemand wie Bärbel Baas sagt, sie ist in einer Überforderungssituation, dann muss man das zunächst einmal respektieren, ihre Trauer verstehen und auch berücksichtigen, dass diese Ämter uns allen sehr, sehr viel abverlangen.
2: Der ehemalige SPD-Ministerpräsident von Rheinland-Pfalz, Alexander Schweitzer, soll nun Arbeitsminister werden, das erfuhr die Deutsche Presseagentur. Das Briefporto in Deutschland wird wohl so stark steigen wie noch nie. Die Bundesnetzagentur hat in Bonn einen Plan veröffentlicht, der der Deutschen Post ab Januar einen Preisaufschlag von gut 20% erlaubt. Für einen Standardbrief könnten dann 1,14 Euro fällig werden. Aktuell sind es 95 Cent. Nach den tödlichen Angriffen auf Riad setzt die Houthi-Miliz ihre Attacken auf saudische Flughäfen fort. Auch Industrieanlagen geraten wohl ins Visier. Wirtschaftsministerin Katharina Reiche sitzt wegen der Angriffe in Riad fest.
4: Explosion und Rauch im Flughafenterminal in Riad und Reisende, die in Panik geraten. Die Szenen des Angriffs mit 12 Toten und mehr als 300 Verletzten sind erschreckend und für Saudi-Arabien ein weiterer Rückschlag im Kampf gegen die Houthi-Miliz im Jemen. Auch die Houthi melden neue Angriffe in Sanaa, die gegenseitigen Attacken gehen weiter. Der im Jemen schon lang laufende Bürgerkrieg eskaliert wieder schwer und ist zur neuen Front geworden im noch größeren Irankrieg. Aus Kairo, Johannes Sadek.
2: Frankreichs Schüler und Studenten machen in dieser Woche weiter Druck auf die Regierung. Solange Forderungen im Umfang von 10 Milliarden Euro nicht erfüllt seien, gehe der Protest weiter, kündigte die Gymnasiastengewerkschaft an. Man wolle nur sanierte Schulgebäude und genug Lehrkräfte. Am Rande der Proteste hat es zum Teil heftige Ausschreitungen gegeben.
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0: Um 11 Uhr braucht ihr noch ein bisschen Geduld in Braunschweig, A36 stadteinwärts. Da haben wir wieder stockenden Verkehr bis Stau in Höhe Heidberg. Und auch auf der A39 Richtung Wolfsburg stockt es noch weiterhin ein bisschen am Kreuz Braunschweig Süd. Geblitzt wird. Ebenfalls in Braunschweig, Berliner Straße, in Wolfsburg, Heinrich-Nordhoff-Straße sowie in Hehlingen auf der L322. Einmal zwischen Wolfenbüttel und Adersheim auf der Adersheimer Straße und in Peine auf der B444. Einer in Sierser auf der Ahornallee, in Lebenstedt auf der Peiner Straße und in Engerode in der Ortsdurchfahrt. Dann nochmal in Heiningen auf der Hauptstraße und in Ottfriesen auf der Lutherschen Straße. In Süpplingen kann es teuer werden an der Zuckerraffinerie, genauso in Esbeck auf der Hauptstraße und in Goslar auf der Köppelsbleek. Wenn ihr mehr gesehen habt, mehr Blitzer oder auch Staus, macht's wie immer, ruft uns an oder schickt uns eine WhatsApp-Nachricht. 0800 1x6 und 3x die 38. Eine gute Fahrt wünschen wir euch.
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0: Clueso, immer wenn du nicht da bist, hier auf Radio 38 um 8 Minuten nach 11.
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0: 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Ich drücke die Daumen.
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0: Lock, lock, someone else hier auf Radio 38 um eine Minute vor halb zwölf.
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0: 11 Grad haben wir gemessen in Wolfsburg in der Porschestraße, nochmal 11 Grad in Wolfenbüttel am Seeliger Park und 11 Grad am Salzgittersee. Ja, viele Wolken, aber der Regen lässt mehr oder weniger nach. Örtlich kann es noch ein bisschen stippern, aber spätestens ab Nachmittag wird es dann wirklich freundlicher. Dann lässt der Regen auch wirklich nach. Ein bisschen Sonne kommt nochmal durch. Die Werte heute noch bei maximal 14, 15 Grad. Die Nacht zeigt sich fast wolkenfrei bei 4 bis 6 Grad.
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2: Ich bin Alina Wallin. Einen schönen guten Tag. Erst eine Verfolgungsfahrt, dann ein Fahrzeugbrand. Eine allgemeine Verkehrskontrolle hat in Celle zu mehreren Verletzten geführt. Samstagnacht gegen 11:30 sollte ein Auto kontrolliert werden. Wie die Polizei berichtet, hielt die Fahrerin allerdings nicht an. Im Gegenteil, gab sie Gas und raste durch das Stadtgebiet. Mit zwischen 80 und 100 km/h umfuhr sie unter anderem einen entgegenkommenden Streifenwagen und ignorierte eine rote Ampel. Ein weiterer Streifenwagen stellte sich mit Martinshorn und Blaulicht mitten auf die Fahrbahn, um die Fahrerin zu stoppen. Die 19-Jährige bremste zwar, prallte aber trotzdem frontal in das Polizeiauto. Die Beamten nahmen die Fahrerin und ihren 21-jährigen Beifahrer fest. Dabei entstand der Verdacht, dass die Frau Drogen genommen hatte. Im Motorraum des Wagens brach plötzlich ein Feuer aus, das schnell von der Polizei gelöscht werden konnte. Die Fluchtfahrer und auch zwei Insassen des Streifenwagens kamen leicht verletzt ins Krankenhaus. Der Fahrerin wurde der Führerschein und eine Blutprobe abgenommen. Außerdem wurde ein Strafverfahren eingeleitet. Jeder Stecker zählt. Der Landkreis Wolfenbüttel beteiligt sich an der bundesweiten E-Schrott-Aktionswoche. Rund um den International E-Waste Day am Mittwoch soll dabei auf die richtige Entsorgung von Elektro-Altgeräten aufmerksam gemacht werden, um so wertvolle Rohstoffe zu recyceln, heißt es aus dem Kreishaus. Bürgerinnen und Bürger können alte Geräte in vielen Supermärkten, Baumärkten oder Elektrofachmärkten entsorgen. Diese nehmen sie häufig kostenlos zurück, oft sogar ohne Neukauf. Ansonsten geht das auch auf Wertstoffhöfen. Eine Übersicht über die Rückgabestellen und weitere Infos zur Aktionswoche gibt es auf radio38.de. Im Herbst und Winter werden nicht nur die Tage kürzer. Viele Menschen fühlen sich in der dunklen, kalten Jahreszeit einsam und isoliert. Das kann zu Müdigkeit, Trauer oder auch Niedergeschlagenheit führen. Manchmal helfen schon kleine Dinge wie Spazierengehen, sich mit lieben Menschen verabreden oder sich etwas Gutes zu gönnen. Falls die Stimmung länger anhalten sollte, bietet der Landkreis Goslar Hilfe dazu an. Die Beratungsstelle für Eltern, Kinder und Jugendliche kann bei der Suche nach Lösungen unterstützen. Die Kontaktdaten gibt es auf radio38.de. Ein Teil des Geh- und Radwegs der Frankfurter Straße in Wolfsburg wird saniert. Die Arbeiten sollen von heute bis voraussichtlich zum 30. Oktober dauern, heißt es aus dem Rathaus. Betroffen ist der nördliche Weg in Fahrtrichtung Vollersleben ab der Sudetenstraße bis zur Auffahrt zur A39 in Richtung Norden. Rund 1600 Quadratmeter Asphalt und rund 150 Quadratmeter Pflaster werden hochgenommen. Dann werden für etwa 1750 Quadratmeter eine neue Tragschicht als Geh- und Radweg hergestellt. Radfahrende werden während der Bauzeit umgeleitet. Die rechte Fahrbahn wird auf einem kurzen Streckenteil gesperrt.
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0: Um 3 Minuten nach 11:30 braucht ihr immer noch ein bisschen Geduld in Braunschweig. A36 stadteinwärts, stockender Verkehr bis Stau in Höhe Heidberg und A39 Richtung Wolfsburg, etwas stockend am Kreuz Braunschweig Süd. Geblitzt wird ebenfalls in Braunschweig auf der Berliner Straße und der Ottmar Straße. Dann stehen sie in Wolfsburg, Heinrich-Nordhoff Straße und in Hehlingen auf der L322. Zwischen Wolfenbüttel und Adersheim auf der Adersheimer Straße, in Peine auf der B444 und in Sierse auf der Ahornallee. Dann Lebenstedt, Peiner Straße, in Engerode in der Ortsdurchfahrt und in Heiningen auf der Hauptstraße. In Ottfriesen auf der Lutherschen Straße, dann nochmal in Süpplingen an der Zuckerraffinerie. In Esbeck ebenfalls Hauptstraße und in Goslar auf der Köppitzbleek. Wenn ihr mehr gesehen habt, Blitzer oder Staus, immer gerne hier anrufen oder uns eine WhatsApp-Nachricht schicken unter der 0800 1x6 und 3x38. Eine gute Fahrt wünschen wir euch.
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0: Kylie Minogue ist das. Um 12 Uhr.
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0: 11 Grad messen wir in Braunschweig am Marienbrunnen, in Schöppenstedt am Eulenspiegelmuseum und auch in Wolfsburg im Allerpark. Ein paar Schauer sind heute immer mal möglich, vor allem jetzt Richtung Mittag. Ab dem Nachmittag kommt dann aber auch mal die Sonne durch und am Abend und in der Nacht ist es sogar meist klar.
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2: Ich bin Babette Büchner. Paukenschlag im politischen Berlin. Arbeitsministerin und SPD-Chefin Bärbel Baas hat ihren sofortigen Rücktritt von beiden Ämtern angekündigt. Nachfolger an der Spitze des Arbeitsministeriums soll der ehemalige SPD-Ministerpräsident Alexander Schweizer aus Rheinland-Pfalz werden.
3: Baas nannte persönliche Gründe für die Entscheidung. Nach dem Tod ihrer Stieftochter brauche sie Zeit, ihre Trauer zu verarbeiten. Dazu kamen in dieser schweren Zeit demnach politische Angriffe. Unionspolitiker warfen ihr zuletzt vor, etwa die Rentenreform zu verschleppen. SPD-Kollegin Schwesig dankte Baas bei Ex für die Zusammenarbeit und kritisierte die Attacken der CDU in Baas persönlich schwerer Situation als unmenschlich und rücksichtslos. Umweltminister Schneider sprach von einem schmerzlichen Rücktritt, der zeige, dass Politik ein sehr aufreibendes und hartes Geschäft sei. Aus Berlin, Ursula Winkler.
2: Die EU hat Sanktionen gegen knapp 1600 russische Unterstützer verhängt. Ein neuer Rekord. Betroffen sind unter anderem Raketenproduzenten, Drohnenhersteller und U-Boot-Werften. Ihre Vermögen werden eingefroren und EU-Einreisen verboten. Bundesaußenminister Johann Wadephul spricht von einem beispiellosen Sanktionsschlag gegen Russlands Kriegswirtschaft. Man erhöhe den Druck, bis Putin bereit sei, ernsthaft über Frieden in der Ukraine zu verhandeln. Der Briefversand wird sich in Deutschland aller Voraussicht nach so stark verteuern wie noch nie. Die Bundesnetzagentur veröffentlichte in Bonn einen Vorschlag, demzufolge das Briefporto zum Januar um gut 20% steigen kann.
4: Der Vorschlag der Bundesnetzagentur ist als Spielraum gemeint. Bisher hat die Post diese Spielräume aber immer voll genutzt. Das Porto für einen Standardbrief könnte damit von jetzt 95 Cent auf 1,14 Euro steigen. Grund für die Preiserhöhung sind angeblich gestiegene Kosten bei der Post bei gleichzeitig massiv sinkenden Briefsendungen, weil Firmen und Verbraucher immer stärker auf E-Mails und Chatnachrichten setzen. Aus Berlin, Ronny Torau.
2: In Italien läuft gerade eine große Rettungsaktion. Ein Hangrutsch hat den Eingang zu einer Höhle auf Sardinien verschüttet. Ein italienischer Höhlenforscher sitzt seit Sonntagnachmittag in 10 Metern Tiefe fest. Er sei am Leben und bei Bewusstsein, hieß es. Die Bergungsarbeiten sind aber schwierig. Die Einsatzkräfte müssen das Geröll mit der Hand wegräumen.
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0: Vorsicht bitte auf der A39 Braunschweig Richtung Salzgitter. Die Ausfahrt Salzgitter-Lebenstedt Nord ist nach einem Unfall gesperrt. Es wird geblitzt in Wolfsburg auf der Heinrich-Nordhoff-Straße, in Hehling zum Sportplatz, Peine im Buchenweg, in Braunschweig auf der Berliner und der Ottmar-Straße, in Wolfenbüttel auf der Adersheimer Straße, Salzgitter-Lebenstedt auf der Peiner Straße und in Bad am Bennefoss. In Ottfriesen haben wir einen auf der Lutherschen Straße, Süpplingen an der Zuckerraffinerie, in Esbeck auf der Hauptstraße und in Goslar auf der Straße Köppelsbleek. Habt ihr mehr gesehen, Blitzer oder auch Staus, ruft gern durch bei uns im Studio oder ihr schickt eine WhatsApp an die 0800 6 dreimal die 38. Eine gute Fahrt.
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1: 11 Grad messen wir in Bad Harzburg am Bahnhof, 12 sind es an der Wasserburg in Salzgitter und auch in Wolfenbüttel an der Ostfayer Hochschule. Viele Wolken gibt es heute, auch einige Schauer. Aber jetzt Richtung Nachmittag kommt auch immer mal die Sonne durch. Am Abend und in der Nacht ist es dann sogar meist klar bei Werten von 4 bis 6 Grad.
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2: Ich bin Alina Wallin. Einen schönen guten Tag. Erst eine Verfolgungsfahrt, dann ein Fahrzeugbrand. Eine allgemeine Verkehrskontrolle hat in Celle zu mehreren Verletzten geführt. Samstagnacht gegen 11:30 sollte ein Auto kontrolliert werden. Wie die Polizei berichtet, hielt die Fahrerin allerdings nicht an. Im Gegenteil, gab sie Gas und raste durch das Stadtgebiet. Mit zwischen 80 und 100 km/h umfuhr sie unter anderem einen entgegenkommenden Streifenwagen und ignorierte eine rote Ampel. Ein weiterer Streifenwagen stellte sich mit Martinshorn und Blaulicht mitten auf die Fahrbahn, um die Fahrerin zu stoppen. Die 19-Jährige bremste zwar, prallte aber trotzdem frontal in das Polizeiauto. Die Beamten nahmen die Fahrerin und ihren 21-jährigen Beifahrer fest. Dabei entstand der Verdacht, dass die Frau Drogen genommen hatte. Im Motorraum des Wagens brach plötzlich ein Feuer aus, das schnell von der Polizei gelöscht werden konnte. Die Fluchtfahrer und auch zwei Insassen des Streifenwagens kamen leicht verletzt ins Krankenhaus. Der Fahrerin wurde der Führerschein und eine Blutprobe abgenommen. Außerdem wurde ein Strafverfahren eingeleitet. Jeder Stecker zählt. Der Landkreis Wolfenbüttel beteiligt sich an der bundesweiten E-Schrott-Aktionswoche. Rund um den International E-Waste Day am Mittwoch soll dabei auf die richtige Entsorgung von Elektro-Altgeräten aufmerksam gemacht werden, um so wertvolle Rohstoffe zu recyceln, heißt es aus dem Kreishaus. Bürgerinnen und Bürger können alte Geräte in vielen Supermärkten, Baumärkten oder Elektrofachmärkten entsorgen. Diese nehmen sie häufig kostenlos zurück, oft sogar ohne Neukauf. Ansonsten geht das auch auf Wertstoffhöfen. Eine Übersicht über die Rückgabestellen und weitere Infos zur Aktionswoche gibt es auf radio38.de. Im Herbst und Winter werden nicht nur die Tage kürzer. Viele Menschen fühlen sich in der dunklen, kalten Jahreszeit einsam und isoliert. Das kann zu Müdigkeit, Trauer oder auch Niedergeschlagenheit führen. Manchmal helfen schon kleine Dinge wie Spazierengehen, sich mit lieben Menschen verabreden oder sich etwas Gutes zu gönnen. Falls die Stimmung länger anhalten sollte, bietet der Landkreis Goslar Hilfe dazu an. Die Beratungsstelle für Eltern, Kinder und Jugendliche kann bei der Suche nach Lösungen unterstützen. Die Kontaktdaten gibt es auf radio38.de. Ein Teil des Geh- und Radwegs der Frankfurter Straße in Wolfsburg wird saniert. Die Arbeiten sollen von heute bis voraussichtlich zum 30. Oktober dauern, heißt es aus dem Rathaus. Betroffen ist der nördliche Weg in Fahrtrichtung Vollersleben ab der Sudetenstraße bis zur Auffahrt zur A39 in Richtung Norden. Rund 1600 Quadratmeter Asphalt und rund 150 Quadratmeter Pflaster werden hochgenommen. Dann werden für etwa 1750 Quadratmeter eine neue Tragschicht als Geh- und Radweg hergestellt. Radfahrende werden während der Bauzeit umgeleitet. Die rechte Fahrbahn wird auf einem kurzen Streckenteil gesperrt.
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1: Vorsicht bitte auf der A36 Wolfenbüttel Richtung Braunschweig. Die Einfahrt Wolfenbüttel Nord ist wegen Mäharbeiten gesperrt. Und A39 Braunschweig Richtung Salzgitter. Die Ausfahrt Salzgitter-Lebenstedt Nord ist nach einem Unfall gesperrt. Dann haben wir einige Blitzer in Wolfsburg auf der Heinrich-Nordhoff-Straße, Peine im Buchenweg, in Braunschweig auf der Berliner und der Ottmar-Straße, Wolfenbüttel auf der Adersheimer-Straße, in Salzgitter-Lebenstedt auf der Peiner-Straße und Bad am Bennefoss. In Heiningen steht einer auf der Hauptstraße, Ottfriesen auf der Lutherschen Straße, auf der B1 in Helmstedt, in Söpplingen an der Zuckerraffinerie, Esbeck haben wir einen auf der Hauptstraße und in Goslar am Köppelsbleek. Habt ihr mehr gesehen, Blitzer oder auch Staus, dann meldet euch gerne hier bei uns oder ihr schickt mir eine WhatsApp ins Studio an die 0806. Dreimal die 38. Eine gute Fahrt.
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0: Whitesnake sind das. Um kurz vor eins.
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0: Die aktuellen Temperaturen, wir messen 12 Grad am Bismarckturm in Wismar, in Fallersleben am Schlosspark und auch in Braunschweig am Hagenmarkt sind es 12 Grad. Ein paar Schauer sind immer mal wieder möglich, aber ab dem Nachmittag sehen wir auch mehr und mehr die Sonne. Am Abend und in der Nacht ist es sogar meist klar bei Werten von 4 bis 6 Grad. Der Radio 38 Wettertrend zeigt, morgen ist es stark bewölkt, vormittags noch mit einzelnen Sonnenstrahlen, am Abend aber mit Regen, das Ganze bei bis zu 16 Grad. Freundlicher sieht es dann am Mittwoch aus, dann wechseln sich Sonne und Wolken ab und es ist trocken bei maximal 16 Grad.
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2: Ich bin Babette Büchner. Bärbel Baas tritt zurück als Arbeitsministerin und als SPD-Chefin mit sofortiger Wirkung. Sie begründet das mit dem Tod ihrer Stieftochter und mit Angriffen aus den Reihen der Union. Als Nachfolger hat SPD-Chef Lars Klingbeil Alexander Schweizer vorgeschlagen und betont, dass die SPD handlungsfähig ist.
3: Alexander Schweizer ist auf dem Berliner Parkett kein Unbekannter. Er hat Erfahrung als Arbeits- und Sozialminister, als Ministerpräsident. Und das ist dann für mich auch die wichtigste Prämisse gewesen, dass jetzt bei den wichtigen Themen der Arbeitsmarktpolitik und der Rentenpolitik sofort Handlungsfähigkeit und Stabilität in der Regierung hergestellt ist.
2: Die SPD will nun auf einem Bundesparteitag Ende des Jahres ihre gesamte Führung neu zur Wahl stellen. Ob er selbst noch einmal antritt, teilte Klingbeil nicht mit. Die EU verhängt neue Sanktionen gegen eine Rekordzahl von Unterstützern der russischen Kriegsmaschinerie. Die Außenminister der Länder haben beschlossen, knapp 1600 Personen, Unternehmen und andere Organisationen mit Strafmaßnahmen zu belegen, teilte die EU-Außenbeauftragte Kaja Kallas mit.
4: Dieses neue große Sanktionspaket ist die Antwort der EU auf eine Reihe von sogenannten hybriden Angriffen Russlands auf EU-Staaten, beispielsweise den Drohnenangriff auf den Flughafen Leipzig. Die Hälfte der rund 1600 betroffenen Personen und Firmen hat laut Diplomaten mit der Produktion von ballistischen Raketen oder Drohnen zu tun. Auch Russen, die an der Ausrichtung der Duma-Wahlen in ukrainischen Gebieten beteiligt waren, kamen auf die Sanktionsliste. Das bedeutet Einreiseverbote oder das Einfrieren von Geldern. Aus Brüssel, Dieter Ebeling.
2: Das Briefporto in Deutschland wird wohl so stark steigen wie noch nie. Die Bundesnetzagentur hat in Bonn einen Plan veröffentlicht, der Deutschen Post ab Januar einen Preisaufschlag von gut 20% erlaubt. Für einen Standardbrief könnten dann 1,14 Euro fällig werden. Aktuell sind es 95 Cent. Das letzte Nobelpreisgeheimnis in diesem Jahr ist gelüftet. Der Wirtschaftsnobelpreis geht an die zwei US-Forscher Robert E. Hall und Michael Woodford. Das hat die Königlich Schwedische Akademie der Wissenschaften in Stockholm bekannt gegeben. Die beiden Männer forschen zu makroökonomischen Modellen, die Konjunkturschwankungen dämpfen können.
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0: Vorsicht bitte auf der A36 Wolfenbüttel Richtung Braunschweig. Die Einfahrt Wolfenbüttel Nord ist wegen Mäharbeiten gesperrt. A39 Braunschweig Richtung Salzgitter. Die Ausfahrt Salzgitter-Lebenstedt Nord ist ebenfalls gesperrt nach einem Unfall. Es wird geblitzt in Wolfsburg auf der Oebisfelder und der Heinrich-Nordhoff-Straße, Peine im Buchenweg, Braunschweig auf der Berliner Straße, in der Ebert-Allee und auf der Ottmar-Straße, in Wolfenbüttel auf der Adersheimer Straße, in Salzgitter-Lebenstedt auf der Peiner Straße und in Bad am Bennefoss, in Heiningen steht einer auf der Hauptstraße, Othfriesen auf der Lutherschen Straße, in Helmstedt auf der B1, in Süpplingen an der Zuckerraffinerie, in Esbeck haben wir einen auf der Hauptstraße und in Goslar am Köppelsblick. Wenn ihr mehr entdeckt habt, Blitzer oder auch Staus, dann ruft gerne durch hier bei uns im Studio oder ihr schickt uns ganz einfach eine WhatsApp an die 0800 63 mal die 38. Eine gute Fahrt euch.
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1: Wir schauen auf das Sportwochenende in der Region und beginnen mit einem ganz wichtigen Sieg für Eintracht Braunschweig. Nach 5 Ligaspielen ohne Sieg haben die Löwen endlich wieder 3 Punkte eingefahren. Im Kellerduell gegen Holstein Kiel gab es einen knappen, aber enorm wichtigen 1:0 Heimsieg. Jan Urbig erzielte schon in der 11. Minute den entscheidenden Treffer und damit verschafft sich die Eintracht erstmal ein bisschen Luft und klettert auf Tabellenplatz 11. Eintracht-Coach Lars Kornetka sagte nach dem Spiel:
2: Aber trotzdem müssen wir bei uns bleiben und die Erleichterung kommt dann, wenn wir irgendwann mal den letzten Spieltag haben und sehen, dass wir unsere Ziele erreicht haben. Aber wer das verfolgt, der wird sehen, dass die zweite Liga erbitterlich ist, ne? Dass jedes Spiel 45 Minuten geht und so ein Spiel wie beim ersten Spieltag hatten gegen Magdeburg, was dann mal früher entschieden ist, das gibt es in der Regel nicht. Ne? Alle anderen Spiele sind einfach spitz auf Knopf und da tun wir gut daran, das auch zu wissen und so auch in die Spiele reinzugehen.
1: Und für die Eintracht geht es dann am kommenden Samstag um 13 Uhr weiter, auswärts bei Greuther Fürth. Beim VfL Wolfsburg, da scheint man inzwischen ein Abo auf spektakuläre Fußballspiele zu haben. Beim Tabellenzweiten Nürnberg gab es ein völlig verrücktes 4:4. Wolfsburg führte zur Pause schon mit 2:0, geriet dann aber sogar zweimal in Rückstand. In der Nachspielzeit fielen dann sogar noch 3 Tore. Alessio Besio rettete mit seinem zweiten Treffer in der 99. Minute wenigstens einen Punkt. Die Wölfe stehen damit auf Platz 5. Am Samstag um 13 Uhr kommt dann Heidenheim in die Volkswagen Arena. Auf geht's zum Handball. Der MTV Braunschweig hat sich eindrucksvoll zurückgemeldet. Gegen Plauen-Oberloser gab es einen überzeugenden 38:32 Heimsieg. Besonders bemerkenswert, die ersten 15 Angriffe des MTV landeten allesamt im Tor. Weniger freulich lief's bei den Basketball-Löwen Braunschweig. Nach 3 Siegen zum Saisonstart gab's gestern die erste Niederlage. Gegen Ludwigsburg verloren die Braunschweiger nach Verlängerung mit 98:107. Und auch die Grizzlies Wolfsburg hatten kein gutes Wochenende. Erst gab es ein deutliches 0:5 bei den Eisbären Berlin. Gestern folgte eine 2:3 Niederlage nach Verlängerung in Iserlohn. Dabei hatten die Grizzlies zwischenzeitlich schon mit 2:0 geführt.
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0: Snow Patrol sind das. Um kurz vor 2:30.
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0: Wir schauen aufs Thermometer. Das zeigt an 12 Grad. An der Burg in Warberg, in Wolfsburg am Stadion und in Liebenburg am Skulpturenpark sind es 13 Grad. Ein paar Schauer sind heute immer mal wieder möglich. Ab dem Nachmittag kommt aber auch mal die Sonne durch und am Abend und in der Nacht ist es dann sogar meist klar. Bei Werten von 4 bis 6 Grad. Der Radio 38 Wettertrend zeigt, stark bewölkt ist es morgen, vormittags mit einzelnen Sonnenstrahlen, am Abend dann aber mit Regen, das Ganze bei bis zu 16 Grad. Am Mittwoch sieht es schon freundlicher aus, dann wechseln sich Sonne und Wolken ab.
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2: Ich bin Alina Wallin, einen schönen guten Tag. Erst eine Verfolgungsfahrt, dann ein Fahrzeugbrand. Eine allgemeine Verkehrskontrolle hat in Celle zu mehreren Verletzten geführt. Samstagnacht gegen 11:30 sollte ein Auto kontrolliert werden. Wie die Polizei berichtet, hielt die Fahrerin allerdings nicht an. Im Gegenteil, gab sie Gas und raste durch das Stadtgebiet. Mit zwischen 80 und 100 km/h umfuhr sie unter anderem einen entgegenkommenden Streifenwagen und ignorierte eine rote Ampel. Ein weiterer Streifenwagen stellte sich mit Martinshorn und Blaulicht mitten auf die Fahrbahn, um die Fahrerin zu stoppen. Die 19-Jährige bremste zwar, prallte aber trotzdem frontal in das Polizeiauto. Die Beamten nahmen die Fahrerin und ihren 21-jährigen Beifahrer fest. Dabei entstand der Verdacht, dass die Frau Drogen genommen hatte. Im Motorraum des Wagens brach plötzlich ein Feuer aus, das schnell von der Polizei gelöscht werden konnte. Die Fluchtfahrer und auch zwei Insassen des Streifenwagens kamen leicht verletzt ins Krankenhaus. Der Fahrerin wurde der Führerschein und eine Blutprobe abgenommen. Außerdem wurde ein Strafverfahren eingeleitet. Jeder Stecker zählt. Der Landkreis Wolfenbüttel beteiligt sich an der bundesweiten E-Schrott-Aktionswoche. Rund um den International E-Waste Day am Mittwoch soll dabei auf die richtige Entsorgung von Elektro-Altgeräten aufmerksam gemacht werden, um so wertvolle Rohstoffe zu recyceln, heißt es aus dem Kreishaus. Bürgerinnen und Bürger können alte Geräte in vielen Supermärkten, Baumärkten oder Elektrofachmärkten entsorgen. Diese nehmen sie häufig kostenlos zurück, oft sogar ohne Neukauf. Ansonsten geht das auch auf Wertstoffhöfen. Eine Übersicht über die Rückgabestellen und weitere Infos zur Aktionswoche gibt es auf radio38.de. Im Herbst und Winter werden nicht nur die Tage kürzer. Viele Menschen fühlen sich in der dunklen, kalten Jahreszeit einsam und isoliert. Das kann zu Müdigkeit, Trauer oder auch Niedergeschlagenheit führen. Manchmal helfen schon kleine Dinge wie Spazierengehen, sich mit lieben Menschen verabreden oder sich etwas Gutes zu gönnen. Falls die Stimmung länger anhalten sollte, bietet der Landkreis Goslar Hilfe dazu an. Die Beratungsstelle für Eltern, Kinder und Jugendliche kann bei der Suche nach Lösungen unterstützen. Die Kontaktdaten gibt es auf radio38.de. Ein Teil des Geh- und Radwegs der Frankfurter Straße in Wolfsburg wird saniert. Die Arbeiten sollen von heute bis voraussichtlich zum 30. Oktober dauern, heißt es aus dem Rathaus. Betroffen ist der nördliche Weg in Fahrtrichtung Völlersleben ab der Sudetenstraße bis zur Auffahrt zur A39 in Richtung Norden. Rund 1600 Quadratmeter Asphalt und rund 150 Quadratmeter Pflaster werden hochgenommen. Dann werden für etwa 1750 Quadratmeter eine neue Tragschicht als Geh- und Radweg hergestellt. Radfahrende werden während der Bauzeit umgeleitet. Die rechte Fahrbahn wird auf einem kurzen Streckenteil gesperrt.
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0: Vorsicht bitte auf der A36 Wolfenbüttel Richtung Braunschweig. Die Einfahrt Wolfenbüttel Nord ist wegen Mäharbeiten gesperrt. A39 Braunschweig Richtung Salzgitter. Die Ausfahrt Salzgitter-Lebenstedt Nord ist nach einem Unfall gesperrt. Und mehr Zeit müsst ihr außerdem einplanen auf der A2 Magdeburg Richtung Braunschweig. Zwischen der Raststätte Börde Nord und Helmstedt Zentrum aktuell 6 Kilometer Stau. Es wird geblitzt in Wolfsburg auf der Oebisfelder und der Heinrich-Nordhoff-Straße, in Peine im Buchenweg, Braunschweig auf der Berliner Straße, in der Ebert-Allee und auf der Ottmar-Straße, in Salzgitter-Lebenstedt auf der Peiner Straße, in Engerode haben wir einen auf der Nord-Süd-Straße, Heiningen auf der Hauptstraße, in Othfriesen auf der Lutherschen Straße, Esbeck auf der Hauptstraße und in Goslar am Köppelsblick. Wenn ihr noch was gesehen habt, Blitzer oder auch Staus, dann ruft gerne durch oder schickt uns eine WhatsApp an die 0800 6 3x D38. Kommt gut an.
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0: Mit Mr. Mister starten wir in den Montagnachmittag. Es ist gleich 14 Uhr.
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0: Die aktuellen Temperaturen: wir messen 11 Grad in Bad Harzburg an der Rennbahn, 13 in Peine am Werderpark und auch am Schloss in Salda. So ein paar Schauer sind heute schon noch möglich, aber jetzt im Laufe des Nachmittags kann sie sich auch mal zeigen. Die Sonne am Abend und in der Nacht ist es dann sogar meist klar, bei Tiefstwerten von 4 Grad.
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2: Ich bin Babette Büchner. Bärbel Baas tritt zurück als Arbeitsministerin und als SPD-Chefin mit sofortiger Wirkung. Sie begründet das mit dem Tod ihrer Stieftochter und mit Angriffen aus den Reihen der Union. Als Nachfolger hat SPD-Chef Lars Klingbeil Alexander Schweizer vorgeschlagen und betont, dass die SPD handlungsfähig ist.
3: Alexander Schweizer ist auf dem Berliner Parkett kein Unbekannter. Er hat Erfahrung als Arbeits- und Sozialminister, als Ministerpräsident. Und das ist dann für mich auch die wichtigste Prämisse gewesen, dass jetzt bei den wichtigen Themen der Arbeitsmarktpolitik und der Rentenpolitik sofort Handlungsfähigkeit und Stabilität in der Regierung hergestellt ist.
2: Die SPD will nun auf einem Bundesparteitag Ende des Jahres ihre gesamte Führung neu zur Wahl stellen. Ob er selbst noch einmal antritt, teilte Klingbeil nicht mit. Die EU verhängt neue Sanktionen gegen eine Rekordzahl von Unterstützern der russischen Kriegsmaschinerie. Die Außenminister der Länder haben beschlossen, knapp 1600 Personen, Unternehmen und andere Organisationen mit Strafmaßnahmen zu belegen, teilte die EU-Außenbeauftragte Kaja Kallas mit.
4: Dieses neue große Sanktionspaket ist die Antwort der EU auf eine Reihe von sogenannten hybriden Angriffen Russlands auf EU-Staaten, beispielsweise den Drohnenangriff auf den Flughafen Leipzig. Die Hälfte der rund 1600 betroffenen Personen und Firmen hat laut Diplomaten mit der Produktion von ballistischen Raketen oder Drohnen zu tun. Auch Russen, die an der Ausrichtung der Duma-Wahlen in ukrainischen Gebieten beteiligt waren, kamen auf die Sanktionsliste. Das bedeutet Einreiseverbote oder das Einfrieren von Geldern. Aus Brüssel, Dieter Ebeling.
2: Das Briefporto in Deutschland wird wohl so stark steigen wie noch nie. Die Bundesnetzagentur hat in Bonn einen Plan veröffentlicht, der der Deutschen Post ab Januar einen Preisaufschlag von gut 20% erlaubt. Für einen Standardbrief könnten dann 1,14 Euro fällig werden. Aktuell sind es 95 Cent. Das letzte Nobelpreisgeheimnis in diesem Jahr ist gelüftet. Der Wirtschaftsnobelpreis geht an die zwei US-Forscher Robert E. Hall und Michael Woodford. Das hat die Königlich Schwedische Akademie der Wissenschaften in Stockholm bekannt gegeben. Die beiden Männer forschen zu makroökonomischen Modellen, die Konjunkturschwankungen dämpfen können.
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0: Vorsicht bitte auf der A36 Wolfenbüttel Richtung Braunschweig. Die Einfahrt Wolfenbüttel Nord ist momentan gesperrt wegen Mäharbeiten. Und mehr Zeit braucht ihr auch auf der A2 Magdeburg Richtung Braunschweig zwischen der Raststätte Börde Nord und Helmstedt Zentrum. 6 Kilometer Stau. Geblitzt wird in Wolfsburg auf der Oebisfelder und der Heinrich-Nordhoff-Straße. Peine im Buchenweg, Braunschweig auf der Berliner Straße, in der Ebert-Allee und auf der Ottmar-Straße, in Salzgitter-Lebenstedt auf der Peiner und Engerode auf der Nord-Süd-Straße. In Heiningen haben wir einen auf der Hauptstraße, Othfresen auf der Lutherschen Straße, Esbeck auf der Hauptstraße und in Goslar am Köppelsbleek. Habt ihr mehr gesehen, Blitzer oder auch Staus, dann ruft gerne durch oder ihr schickt uns eine WhatsApp an den 0800 6 3 mal die 38. Eine gute Fahrt.
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0: Heute ist der erste Tag der Herbstferien in Niedersachsen. Einige von euch haben vielleicht auch Urlaub und nutzen die freie Zeit für eine kleine Reise. Dann aufgepasst, wenn ihr im Hotel übernachtet. Zum Teil gibt es nämlich wirklich absurde Regeln. Welche das sind, darüber sprechen wir in 6 Minuten. Ich bin Laura. Einen schönen Nachmittag.
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0: Die Backstreet Boys und das Everybody. Keine Haustiere im Bett, nicht rauchen auf dem Zimmer und die Nachtruhe einhalten. Solche Hotelregeln kennen wir alle, sind Standard. Doch manche Hotels rund um die Welt haben Vorschriften, die so ungewöhnlich sind, dass man sie eigentlich kaum glauben kann. Marie aus unserem Radio 38 Team hat sich das mal genauer angeschaut.
1: Rund um die Welt sorgen einige Hotels mit außergewöhnlichen Hausordnungen für ordentlich Staunen. So verbietet ein Hotel in Alaska seinen Gästen, Fische auf den Zimmern zu lagern. Der Grund? Einige Angler hatten ihre frisch gefangene Beute kurzerhand im Waschbecken oder in der Badewanne deponiert. Besonders kurios ist auch die Regel eines Hotels in den USA. Dort dürfen keine Pferde mit auf das Zimmer genommen werden. Hintergrund ist ein Vorfall, bei dem ein Gast sein Pferd als Begleiter anmeldete. In Nevada ist außerdem Nacktreiten auf einem Pferd durch die Hotellobby verboten. Diese Regel wurde nach einer besonders wilden Partynacht aufgestellt. Einige Hotels mussten sogar festhalten, dass Gäste keine Krokodile, Schlangen oder andere exotische Tiere in den Zimmern halten dürfen. So lustig viele dieser Vorschriften auch sind, fast alle sind sie entstanden, weil jemand genau das einmal getan hat.
0: Ja, das ist wirklich unglaublich. Vielen Dank, Marie. Ob Pferde im Hotelzimmer oder Fische in der Badewanne, skurrile Hotelregeln zeigen vor allem, es gibt kaum etwas, was Gäste nicht schon ausprobiert haben. Schöne Herbstferien.

0: 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Mehrere Müllcontainer mussten in verschiedenen Wolfsburger Stadtteilen am Wochenende dran glauben, Feuer hatten die Container zerstört. Was die Polizei bisher dazu sagt, das hört ihr in unseren Regionalnachrichten gleich um 14:30.
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0: müssen nur wollen. Wir sind Helden, sind das um kurz vor 3:30.
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0: Es sah heute erst trüb aus, aber so schlecht ist es gar nicht. Wir schauen mal auf die Temperaturen. In Königslutter am Bahnhof messen wir 12 Grad, genauso in Goslar am Zwinger und in Edemessen am Pfarrhaus sind es 13 Grad. Jetzt ab dem Nachmittag kommt immer mal wieder die Sonne durch. Am Abend und in der Nacht ist es dann sogar meist klar. Bei Tiefstwerten von 4 bis 6 Grad wird es dann aber richtig frisch. Der Radio 38 Wettertrend zeigt, morgen ist es stark bewölkt, vormittags noch mit einzelnen Sonnenstrahlen. Am Abend allerdings mit Regen, das Ganze bei bis zu 16 Grad. Aber am Mittwoch sieht es schon wieder freundlicher aus. Dann wechseln sich Sonne und Wolken ab und es ist trocken, ebenfalls bei maximal 16 Grad.
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2: Ich bin Sarah Schild. Einen schönen guten Tag. In mehreren Wolfsburger Stadtteilen wurden am Wochenende insgesamt 6 Müllcontainer durch Feuer komplett zerstört. Die Polizei geht laut Mitteilung von Brandstiftung aus. Ob die Taten zusammenhängen, wird ermittelt. Die Feuerwehr wurde in der Nacht zu Samstag zum ersten Brand zwischen der Eichendorfstraße und der Ganghoferstraße gerufen. Ein Müllcontainer stand in Vollbrand. Ein nebenstehender Container wurde durch die Hitze stark beschädigt. Anderthalb Stunden später brannte ein Container in der Straße Immermannhof. Am Sonntagabend brannten 2 Tonnen im Andersenweg und im Walter-Flex-Weg. In der vergangenen Nacht wurden 2 Tonnen in der Eisenacher Straße durch ein Feuer zerstört. Die Polizei hat Strafverfahren wegen Sachbeschädigung durch Feuer gegen Unbekannt eingeleitet und bittet um Zeugenhinweise. Im Kreis Goslar landen weniger Fremdstoffe in den Biotonnen. Die Kreiswirtschaftsbetriebe freuen sich über eine bessere Müllentsorgung, heißt es vom Landkreis. Alina Wolin aus der Radio 38 Aktuell-Redaktion mit den Einzelheiten.
3: Für die Unterstützung und die richtige Trennung wolle man sich bei den Bürgerinnen und Bürgern bedanken. Vor allem regelmäßige Sichtkontrollen und auch der direkte Austausch mit den Bürgerinnen und Bürgern hätten Wirkung gezeigt. So konnten frühzeitig Fragen zur richtigen Befüllung geklärt werden. Außerdem möchte man jetzt zum Herbst Beginn darum bitten, die Tonnen nicht allzu schwer zu beladen. Gerade Fallobst und größere Laubmengen erschweren die Abholung. Baum- und Strauchschnitt können gebündelt an der Straße abgelegt werden.
2: Weitere Infos zur Biotonne im Kreis Goslar gibt es auf radio38.de. Die Basketball-Löwen Braunschweig haben am Wochenende ihre erste Niederlage in dieser Saison eingefahren. Gegen die MHP Riesen Ludwigsburg unterlagen sie zu Hause mit 98-107. Die Mannschaft habe vor allem in den ersten Minuten zu viele Fehler gemacht und dem Gegner Selbstvertrauen gegeben, so Headcoach Ramon Diaz laut einer Vereinsmitteilung. Am Sonntag geht's um 15 Uhr gegen die Niners Chemnitz aufs Parkett. Die Handballer des MTV Braunschweig konnten sich dagegen über einen Sieg freuen. Gegen den SV Plauen Oberloser konnten sie mit einem 38-32 Endstand triumphieren. Dabei zeigten sich die Löwen dominant, auch wenn sie laut Mitteilung im Angriff und auch in der Verteidigung etwas mehr hätten tun können. Das soll im nächsten Spiel ausgebaut werden. Weiter geht's am Samstag beim SC Magdeburg 2. Anwurf ist um 19 Uhr.
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0: Vorsicht bitte auf der A36 Wolfenbüttel Richtung Braunschweig. Die Einfahrt Wolfenbüttel Nord ist wegen Mäharbeiten gesperrt. Und mehr Zeit braucht ihr auf der A2 Magdeburg Richtung Braunschweig. Zwischen der Raststätte Börde Nord und Helmstedt Zentrum 6 Kilometer Stau. Es wird geblitzt in Wolfsburg auf der Oebisfelder und der Heinrich-Nordhoff-Straße, Peine im Buchenweg, in Braunschweig auf der Berliner Straße, in der Ebertallee und auf der Ottmarstraße, in Salzgitter-Lebenstedt auf der Peiner und in Engerode auf der Nord-Süd-Straße, in Heiningen auf der Hauptstraße, Othfriesen auf der Lutherschen Straße, in Esbeck auf der Hauptstraße und in Goslar am Köppelsblick. Habt ihr mehr gesehen, Blitzer oder auch Staus? Ruft gerne an bei uns im Studio oder schickt uns eine WhatsApp an die 0800 6 3x38. Eine gute Fahrt.
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0: Wir schicken euch diese Woche nach Sardinien, beziehungsweise nicht euch direkt, sondern liebe Menschen, die euch nahestehen. Wie ihr im Lostopf landet, das klären wir in 7 Minuten nach Clock Clock und Michael Learns to Rock vorher. Ich bin Laura, kommt gut durch den Montag.
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0: Wenn du dich so sehr langweilst, dass die Playlist eines DJs deine Rettung wird. Das beschreibt der Song Last Night, a DJ Saved My Life. In Deep hört ihr gleich im 80er Flashback hier auf Radio 38.
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0: 15 Uhr.
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0: 13 Grad messen wir im Bürgerpark in Braunschweig und in Gifhorn an der Flutmulde. In Lebenstedt am Kino sind es 14 Grad. Einige Wolken hängen schon noch am Himmel, aber zwischendurch zeigt sich auch mal die Sonne. Klar wird es dann aber am Abend und in der Nacht bei Tiefstwerten von 4 Grad.
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2: Ich bin Tine Klimach. Nach dem Rücktritt von SPD-Chefin und Arbeitsministerin Bärbel Baas wollen die Sozialdemokraten auf einem Bundesparteitag zum Jahreswechsel ihre gesamte Führung neu zur Wahl stellen. Darauf habe sich das SPD-Präsidium geeinigt, sagte Parteichef Lars Klingbeil in Berlin.
3: Ob Klingbeil bei der Wahl selbst auch wieder antreten will, ließ er offen, aber es soll wieder ein Duo werden. Er hält an der weiblich-männlichen SPD-Doppelspitze fest. Neuer Arbeitsminister soll der ehemalige rheinland-pfälzische Ministerpräsident Schweizer werden. Baas war am Morgen als Arbeitsministerin und als Parteichefin zurückgetreten. Als Gründe nannte sie die Trauer um ihre verstorbene Stieftochter und Angriffe gegen sich in dieser schwierigen Zeit, auch von der Union. Parteichef Klingbeil forderte eine Kultur des Respekts. Eine Politikerin in Zeiten der persönlichen Trauer politischen Angriffen auszusetzen, sei unanständig. Aus Berlin, Ursula Winkler.
2: Kanzler Friedrich Merz setzt nach den schweren Niederlagen seiner Partei bei den Landtagswahlen auf stärkere Akzente für Entlastungen. Er wolle, dass Spielräume im Haushalt genutzt werden, um die Stromsteuer für alle auf das europäische Mindestmaß zu senken, sagte Merz nach einer Klausur des CDU-Präsidiums in Berlin. Gesenkt wurde sie zunächst nur für bestimmte Wirtschaftsbereiche. Der Nobelpreis für Wirtschaftswissenschaften geht in diesem Jahr an die beiden US-Forscher Robert E. Hall und Michael Woodford. Die Forscher hätten neue makroökonomische Modelle zur Umsetzung wirksamer Stabilisierungsmaßnahmen entwickelt. So die Königlich-Schwedische Akademie der Wissenschaften in Stockholm.
4: Bei diesem Nobelpreis geht es um das Gesetz von Angebot und Nachfrage und wie Regierungen und Zentralbanken die Wirtschaft besser stabilisieren können. Bis zur Ölkrise in den 1970er Jahren war man davon ausgegangen, dass man mit Zinssenkungen allein die Wirtschaft wieder ankurbeln kann. Doch das funktioniert nicht immer. Hall und Woodford haben herausgefunden, dass Konsum auch von Erwartungen abhängt. Wer pessimistisch in die Zukunft blickt, gibt weniger Geld aus. Mit diesem Wissen kann man Finanzkrisen besser entgegenwirken. Sigrid Hamm, Skandinavien.
2: Tennisprofi Alexander Zverev wird in den kommenden Wochen erstmals in seiner Karriere die Nummer 1 der Welt. Durch die Niederlage von Carlos Alcaraz beim ATP-Turnier in Shanghai übernimmt der 29 Jahre alte Deutsche spätestens zum Saisonende die Spitze der Weltrangliste.
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0: Geduld braucht ihr auf der A2 Magdeburg Richtung Braunschweig zwischen der Raststätte Börde Nord und Helmstedt Zentrum 6 Kilometer Stau. Es wird geblitzt in Wolfsburg auf der Oebisfelder und der Heinrich-Nordhoff-Straße, in Peine im Buchenweg, Braunschweig auf der Berliner Straße, in der Ebert-Allee, der Georg-Westermann-Allee und auf der Ottmar-Straße, in Salzgitter-Lebenstedt haben wir einen auf der Peiner Straße und Engerode auf der Nord-Süd-Straße. Dann blitzt es in Heining auf der Hauptstraße, Ottfriesen auf der Luthaschenstraße, Esbeck auf der Hauptstraße und in Goslar am Köppelsblick. Wenn auch ihr noch was entdeckt habt, Blitzer oder auch Staus, dann meldet euch gerne bei uns im Studio oder ihr schickt eine WhatsApp an die 0800 6 3 mal die 38. Eine gute Fahrt.
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0: Mit Laura und Teddy Swims jetzt beim Café Mr. Know-It-All. Wir spielen eure Lieblingssongs.
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0: Die Ärzte bringen euch durch den Nachmittag. Es gibt gute Nachrichten aus Goslar. In den Biotonnen landen nämlich weniger Fremdstoffe. Die Einzelheiten dazu hört ihr in den Radio 38 Regionalnachrichten um 3:30.
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0: Kamrat ist das um kurz vor 3:30.
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0: Die aktuellen Temperaturen 13 Grad am Heimatmuseum in Langelsheim, 14 sind es am Lessing-Theater in Wolfenbüttel und auch am Feuerteich in Volkmarode. Es ist sehr wechselhaft heute. Viele Wolken hängen am Himmel, ein paar Schauer sind auch immer mal möglich. Aber mit Glück sehen wir zwischendurch auch die Sonne. Am Abend und in der Nacht ist es dann sogar meist klar bei Werten von 4 bis 6 Grad. Der Radio 38 Wettertrend zeigt, stark bewölkt ist es dann morgen vormittags noch mit einzelnen Sonnenstrahlen, am Abend allerdings mit Regen, das Ganze bei bis zu 16 Grad. Und am Mittwoch sieht es dann aber freundlicher aus, dann wechseln sich Sonne und Wolken ab und es bleibt trocken.
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2: Ich bin Sarah Schild. Einen schönen guten Tag. In mehreren Wolfsburger Stadtteilen wurden am Wochenende insgesamt 6 Müllcontainer durch Feuer komplett zerstört. Die Polizei geht laut Mitteilung von Brandstiftung aus. Ob die Taten zusammenhängen, wird ermittelt. Die Feuerwehr wurde in der Nacht zu Samstag zum ersten Brand zwischen der Eichendorfstraße und der Ganghoferstraße gerufen. Ein Müllcontainer stand in Vollbrand. Ein nebenstehender Container wurde durch die Hitze stark beschädigt. Anderthalb Stunden später brannte ein Container in der Straße Immermannhof. Am Sonntagabend brannten 2 Tonnen im Andersenweg und im Walter-Flex-Weg. In der vergangenen Nacht wurden 2 Tonnen in der Eisenacher Straße durch ein Feuer zerstört. Die Polizei hat Strafverfahren wegen Sachbeschädigung durch Feuer gegen Unbekannt eingeleitet und bittet um Zeugenhinweise. Im Kreis Goslar landen weniger Fremdstoffe in den Biotonnen. Die Kreiswirtschaftsbetriebe freuen sich über eine bessere Müllentsorgung, heißt es vom Landkreis. Alina Wolin aus der Radio 38 Aktuell-Redaktion mit den Einzelheiten.
3: Für die Unterstützung und die richtige Trennung wolle man sich bei den Bürgerinnen und Bürgern bedanken. Vor allem regelmäßige Sichtkontrollen und auch der direkte Austausch mit den Bürgerinnen und Bürgern hätten Wirkung gezeigt. So konnten frühzeitig Fragen zur richtigen Befüllung geklärt werden. Außerdem möchte man jetzt zum Herbstbeginn darum bitten, die Tonnen nicht allzu schwer zu beladen. Gerade Fallobst und größere Laubmengen erschweren die Abholung. Baum- und Strauchschnitt können gebündelt an der Straße abgelegt werden.
2: Weitere Infos zur Biotonne im Kreis Goslar gibt es auf radio38.de. Die Basketball-Löwen Braunschweig haben am Wochenende ihre erste Niederlage in dieser Saison eingefahren. Gegen die MHP-Riesen Ludwigsburg unterlagen sie zu Hause mit 98-107. Die Mannschaft habe vor allem in den ersten Minuten zu viele Fehler gemacht und dem Gegner Selbstvertrauen gegeben, so Headcoach Ramon Diaz laut einer Vereinsmitteilung. Am Sonntag geht's um 15 Uhr gegen die Niners Chemnitz aufs Parkett. Die Handballer des MTV Braunschweig konnten sich dagegen über einen Sieg freuen. Gegen den SV Plauen Oberloser konnten sie mit einem 38-32 Endstand triumphieren. Dabei zeigten sich die Löwen dominant, auch wenn sie laut Mitteilung im Angriff und auch in der Verteidigung etwas mehr hätten tun können. Das soll im nächsten Spiel ausgebaut werden. Weiter geht's am Samstag beim SC Magdeburg 2. Anwurf ist um 19 Uhr.
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0: Um kurz nach 3:30 sind die Straßen frei. Es gibt aber einige Blitzer in Wolfsburg auf der Oebisfelder und der Heinrich-Nordhoff-Straße, Peine im Buchenweg, in Braunschweig auf der Berliner Straße und in der Georg-Westermann-Allee, Salzgitter-Lebenstedt auf der Peiner und in Engerode auf der Nord-Süd-Straße. Dann haben wir einen Heining auf der Hauptstraße, in Othfriesen auf der Lutherschen Straße, Esbeck auf der Hauptstraße und in Goslar am Köppelsbleek. Habt ihr mehr gesehen, Blitzer oder auch Staus, dann einfach anrufen hier bei uns im Studio oder ihr schickt uns eine WhatsApp als Text oder Sprachnachricht an die 0800 6 3 mal die 38. Kommt gut an euer Ziel.
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0: Wir satteln die Pferde. Country Pop von Stella Lefty habe ich jetzt für euch. Ich bin Laura. Einen schönen Nachmittag.
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0: Schlagzeugerin auch mit ihrer eigenen Musik auf der Bühne. Ende November übrigens in Berlin und Hamburg. Ihre aktuelle Single hören wir jetzt.
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0: Ihr seid bei Radio 38. Heaven 17 kommen im November mit einer neuen Tour nach Deutschland. Unter anderem spielen sie in Berlin und Hamburg. Und ich gehe ganz fest davon aus, dass sie auch die alten Klassiker mit im Gepäck haben. Temptation hört ihr gleich im 80er Flashback.
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0: Einen schönen Nachmittag. Es ist 16 Uhr.
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0: 13 Grad messen wir am Marschstadion in Helmstedt, 14 an der Burgruine Lichtenberg in Salzgitter und auch in Stederdorf am Schokomuseum. Einige Wolken gibt's heute, ein paar Schauer sind auch mal immer wieder möglich zwischendurch, aber mit Glück sehen wir auch nochmal die Sonne. In der Nacht wird's ziemlich frisch bei Werten von 4 bis 6 Grad.
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2: Ich bin Tine Klimach. Bundessozialministerin Bärbel Bas hat sich aus dem Amt zurückgezogen und Alexander Schweizer soll ihr Amt übernehmen. So hat es die SPD entschieden. Kanzler Merz von der CDU will Schweizer noch heute Bundespräsident Frank-Walter Steinmeier als neuen Bundessozial- und Arbeitsminister vorschlagen.
3: Er übernimmt offene Gesetzgebungsvorhaben, von denen ich hoffe, dass sie jetzt schnell im Kabinett verabschiedet werden und in den parlamentarischen Prozess eingebracht werden können. Ich bin mir sicher, dass mit Alexander Schweizer und seiner Regierungserfahrung aus Rheinland-Pfalz eine gute Zusammenarbeit in der Bundesregierung möglich sein wird.
2: Merz bedauere ihre persönliche Entscheidung, aber er respektiere sie. So Merz zum Rücktritt von Bärbel Bas. Die EU verhängt neue Sanktionen gegen Unterstützer der russischen Kriegsmaschinerie. Knapp 1600 Personen, Unternehmen und andere Organisationen, so viele wie noch nie, sollen mit Strafmaßnahmen belegt werden. Das haben die Außenminister der EU-Staaten beschlossen.
4: Der Kreml in Moskau betont immer wieder, dass die EU-Sanktionen nichts änderten an der russischen Kriegsführung. Tatsächlich hat sich Russland angepasst und ein ausgeklügeltes System zur Umgehung der Sanktionen entwickelt. Russland nutzt dafür etwa seine Nähe zu Ländern wie China, Indien und Kasachstan. Und in Moskau wird betont, dass die EU sich selbst schade. Bestätigt sieht sich Russland auch, wenn der Westen einknickt, wie jetzt etwa US-Präsident Donald Trump, der Strafmaßnahmen lockert und sich von Kreml-Chef Putin Diesel liefern lässt. Ulf Mauder, Nachrichtenredaktion.
2: Griechenland will als eines der ersten EU-Länder Kindern und Jugendlichen unter 15 Jahren den Zugang zu sozialen Medien untersagen. Das Verbot soll am 1. Januar 2027 in Kraft treten, hieß es aus Athen. Bei Verstößen der Plattformen sollen die europäischen Kontroll- und Sanktionsmechanismen greifen. Nach dem sogenannten Digital Service Act sind bei bestimmten Verstößen Geldbußen von bis zu 6% des weltweiten Jahresumsatzes möglich. Zum Sport. Deutschlands Tennisprofi Alexander Zverev wird in den kommenden Wochen erstmals in seiner Karriere die Nummer 1 der Welt. Letzte Restzweifel erledigten sich durch das vorzeitige Aus von Carlos Alcaraz und Ben Shelton beim ATP-Turnier in Shanghai.
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0: Mehr Zeit braucht ihr auf der A391 ab Braunschweig-Gartenstadt, staut es sich bis ins Dreieck Braunschweig-Südwest. Und es wird geblitzt in Wolfsburg auf der Oebisfelder Straße, der Heinrich-Nordhoff-Straße und auf dem Josef-Heiden-Ring. In Peine steht einer im Buchenweg, in Braunschweig auf der Berliner Straße und in der Georg-Westermann-Allee, Salzgitter-Tiede an der Zwergenkuhle, in Lebenstedt auf der Peiner und Engerode auf der Nord-Süd-Straße. Es blitzt in Heiningen auf der Hauptstraße, Othfriesen auf der Lutherschen Straße, Esbeck auf der Hauptstraße und in Goslar am Köppelsblick. Wenn ihr noch mehr gesehen habt, Blitzer oder auch Staus, dann einfach anrufen oder ihr schickt eine WhatsApp zu mir ins Studio unter der 0800 6 3 mal die 38. Eine gute Fahrt.
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0: Bei manchen Lebensmitteln, da scheiden sich ja die Geister. Senf zählt dazu, finde ich. Ich mag ihn übrigens nicht und ich muss gleich ganz stark sein, denn in einer neuen Ausgabe Wissen to go ist Senf in 7 Minuten Thema. Ich bin Laura und ich habe jetzt Sommer für euch.
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0: Culture Beat sind das am Montagnachmittag. Sina aus Wolfenbüttel hat wahrscheinlich neulich erst Senf gegessen. Sie möchte nämlich gerne wissen, warum bei einem Senfglas immer Wasser obendrauf steht und ob der Senf dann schlecht wird. Carsten aus dem Radio 38 Team weiß Bescheid.
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2: Für das Wasser im Senfglas gibt es zwei völlig natürliche Gründe. Zum einen ist Senfsaat ölhaltig. Beim Vermischen mit Wasser und Essig verbinden sich die Komponenten zu einer homogenen Masse. Bei längerem Stehen oder Liegen des Senfs können sich die flüssigen Komponenten jedoch wieder voneinander lösen. Zum anderen kann Senfsaat bis zum Dreifachen ihres Gewichts an Wasser aufsaugen. Dadurch dickt der Senf bei der Herstellung ein. Die hohe Sättigung kann nach einer Weile aber etwas verloren gehen. Die Saat gibt wieder einen Teil der aufgenommenen Flüssigkeit ab. Deswegen steht das Wasser auf dem Senf. Der Senf wird dadurch nicht schlecht und durch Umrühren des Senfs wird die Flüssigkeit auch wieder gebunden. Habt ihr auch eine Frage an unsere Wissen2go-Redaktion? Schreibt uns eine Mail an redaktion@radio38.de.

Bosse und Anna Los sind das auf Radio 38. In Braunschweig sind am Wochenende eine Straßenbahn und ein Lieferwagen zusammengestoßen. Verletzt wurde zum Glück niemand. Wie es zu dem Unfall kam, das hört ihr um 16:30 in unseren Regionalnachrichten.

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1: Kurz vor 5:30.
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1: Die aktuellen herbstlichen Temperaturen in Kremling am Standesamt und am Stadtmuseum in Wolfsburg sind 13 Grad. 14 messen wir in Gifhorn am Mühlensee. Viele Wolken hängen heute am Himmel. Auch ein paar Schauer können da immer mal runterkommen. Richtung Abend klart es dann allerdings auf. Und so geht es auch in der Nacht weiter, dann bei Tiefstwerten von 4 Grad. Der Radio 38 Wettertrend zeigt, stark bewölkt ist es auch morgen. Vormittags noch mit einzelnen Sonnenstrahlen, am Abend dann allerdings mit Regen, das Ganze bei bis zu 16 Grad. Und am Mittwoch sieht es dann dagegen freundlicher aus. Dann bekommen wir einen Mix aus Sonne und Wolken bei 16 Grad.
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3: Ich bin Sarah Schild. Einen schönen guten Tag. Eine Straßenbahn und ein Lieferwagen sind in Braunschweig zusammengestoßen. Wie die Polizei mitteilt, fuhr die Straßenbahn am Samstag auf der Siegfriedstraße in Richtung Hamburger Straße. Gleichzeitig parkte der Transporter auf dem rechten Parkstreifen der Siegfriedstraße auch in Richtung Hamburger Straße. Da die Klappwand des Transporters offen war und zu weit in die Fahrbahn hineinragte, kam es zum Zusammenstoß. Dadurch wurde die Klappwand abgerissen, sie verfing sich dann im Fenster der Fahrerkabine der Straßenbahn. Verletzt wurde niemand, der Transporter war nicht mehr fahrbereit, an der Straßenbahn entstand ein großer Sachschaden. Der Schaden wird auf 16.000 Euro geschätzt. Der Verkehrsunfalldienst ermittelt nun zur Unfallursache. Wer möchte Teil des Integrationsbeirates der Stadt Wolfsburg werden? In dem Beirat geht es vor allem um Erfahrungen und Perspektiven von Menschen mit Migrationsgeschichte, heißt es aus dem Rathaus. Alina Wolin aus der Radio 38 Aktuellredaktion weiß mehr.
4: Der Beirat soll ein überparteiliches, unabhängiges und vor allem beratendes Gremium werden. Interessierte sollen auch dazu beihaben, Teilhabe, Chancengleichheit und gesellschaftlichen Zusammenhalt zu stärken. Oberbürgermeister Dennis Weilmann freut sich über jeden, der sich aktiv einbringen möchte, denn nur so könne man das Miteinander gestalten, den Austausch stärken und gemeinsame Ideen entwickeln. Gesucht werden Menschen, die mindestens 18 Jahre alt sind und seit 6 Monaten in Wolfsburg leben. Außerdem wären eigene Berührungspunkte mit Migration, Integration oder Teilhabe wünschenswert.
3: Weitere Infos gibt es auf radio38.de. Autofahrer müssen sich im Autobahndreieck Braunschweig Südwest auf Sperrungen einstellen. Dort wird die Fahrbahn in mehreren Abschnitten saniert. Noch voraussichtlich bis zum 26. Oktober ist der Zubringer von der A391 auf die A39 in Richtung Salzgitter gesperrt, heißt es von der Autobahn GmbH des Bundes. Das gilt auch für die Weiterfahrt auf die B248 Richtung Rüningen. Zusätzlich sind 2 Ausfahrten gesperrt, von der A39 aus Richtung Wolfsburg auf die B248 sowie von der A39 aus Richtung Salzgitter auf die Westerbergstraße. Umleitungen sind ausgeschildert. Wer von der A391 auf die A39 Richtung Salzgitter möchte, wird über das Autobahnkreuz Braunschweig Süd geführt. Ausweichmöglichkeiten gibt es außerdem über die Anschlussstelle Braunschweig-Rüningen Süd.
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1: Etwas mehr Zeit braucht ihr auf der A391. Da staut es sich ab Braunschweig-Gartenstadt runter bis zum Dreieck Braunschweig-Südwest. Es wird geblitzt in Wolfsburg auf der Oebisfelder Straße, der Heinrich-Nordhoff-Straße und dem Josef-Heiden-Ring. In Flechtorf auf der Nikolaus-Otto-Straße, Peine haben wir einen Buchenweg, Braunschweig auf der Berliner Straße und in der Georg-Westermann-Allee. In Salzgitter-Tiede an der Zwergenkuhle, in Lebenstedt auf der Peiner und Engerode auf der Nord-Süd-Straße. Dann haben wir einen Heining auf der Hauptstraße, Othfriesen auf der Lutherschen Straße, Esbeck auf der Hauptstraße und in Goslar am Köppelsbleek. Wenn das nicht alles war und ihr habt noch was entdeckt, Blitzer oder auch Staus, dann immer her damit. Ruft gerne an bei uns im Studio oder ihr schickt uns eine WhatsApp an die 0800 6 3x38. Kommt gut an.
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1: Mit mir, ich bin Laura. Zum Start in den Feierabend habe ich jetzt Shanice für euch. I love your smile.
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0: 20 vor 5, Take That, sind nicht unbedingt bekannt dafür, sonderlich viele Gäste auf ihre Songs zu holen. Ein Zeichen, dass es mit Michael Patrick Kelly wirklich harmoniert. Radio 38 hier. Der ist nämlich bei der neuen Single dabei, die übrigens ein weiterer Vorgeschmack auf das kommende Take That Album ist. Ein genaues Datum ist dafür noch nicht bekannt, aber Dreamers, wie das gute Stück heißt, soll noch in diesem Jahr erscheinen. Wenn es so klingt wie die aktuelle Single, dann wird's richtig gut.
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0: Ob es wirklich Liebe ist, fragen Whitesnake gleich in unserem 80er Flashback. Is This Love? Hört ihr in gut 2 Minuten hier auf Radio 38.
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0: Es ist gleich 17 Uhr. Einen schönen Nachmittag.
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0: Herbstlich ungemütlich ist es heute. Wir schauen mal auf die Temperaturen. 12 Grad sind es am Ratsgymnasium in Goslar, 13 in Riddagshausen an der Klosterkirche und 14 in Hildesheim an der Kulturfabrik. Viele Wolken hängen am Himmel, so ein paar Schauer sind auch nicht ganz ausgeschlossen. Richtung Abend soll es dann aber mehr und mehr aufklaren. Auch die Nacht ist meist klar bei Werten von 4 bis 6 Grad. Der Radio 38 Wettertrend zeigt, morgen geht es dann stark bewölkt weiter, vormittags noch mit einzelnen Sonnenstrahlen. Am Abend müssen wir uns allerdings auf Regen einstellen. Das Ganze bei bis zu 16 Grad. Aber wir können aufatmen am Mittwoch. Dann sieht es nämlich freundlicher aus. Sonne und Wolken wechseln sich dann ab und es bleibt trocken. Auch dann bekommen wir Temperaturen von maximal 16 Grad.
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2: Ich bin Tine Klimach. Nach dem Rücktritt von SPD-Chefin und Arbeitsministerin Bärbel Bass will die SPD auf einem Bundesparteitag Ende des Jahres ihre gesamte Führung neu zur Wahl stellen. Auf einen entsprechenden Vorschlag habe sich die SPD-Führung geeinigt, sagte Parteichef Lars Klingbeil in Berlin.
3: Was den Posten an der SPD-Parteispitze angeht, da will Parteichef Klingbeil bald ganz neu wählen lassen. Auf einem Parteitag im Dezember oder Januar. Ob er dann selbst auch wieder antritt, lässt er noch offen. Er sagt nur, er wird jetzt alles dafür tun, dass die SPD die beste Aufstellung an der Spitze hat. Aber er will auf jeden Fall wieder ein weiblich-männliches Duo. An der SPD-Doppelspitze hält er also fest. Ursula Winkler, Nachrichtenredaktion.
2: Die Bundeswehr nimmt in diesen Tagen an einem NATO-Manöver zur nuklearen Verteidigung teil. Drei Tornados hat die Luftwaffe dafür auf eine Airbase nach Norditalien verlegt. Mehrere Dutzend deutsche Soldaten sind insgesamt an der Übung beteiligt. Das Manöver soll demonstrieren, dass die NATO im Ernstfall bereit und fähig ist, das Bündnisgebiet zu verteidigen. Echte Atomwaffen kommen dabei nicht zum Einsatz, nur Übungsbomben. Der Volkswagen-Konzern hat im dritten Quartal deutlich weniger Fahrzeuge ausgeliefert als noch vor einem Jahr. Weltweit waren es knapp 1,9 Millionen Autos. Das ist ein Rückgang um gut 14%. Bei der Tochter Audi brach der Absatz sogar um 20% ein.
4: Der Knackpunkt ist China. Dort brachen die Auslieferungen des VW-Konzerns um fast 40% ein. Audi belasten außerdem die US-Zölle. Einen Lichtblick gibt es dagegen bei der Lastwagen- und Bussparte. Hier stieg der Absatz um gut 10%, vor allem dank der starken Nachfrage in den USA. Kräftig zulegen konnte dort der Truckhersteller International. Zu ihm gehört auch die Marke IC Bus und die baut die berühmten gelben amerikanischen Schulbusse. Thomas Pleskin, Nachrichtenredaktion.
2: Zum Sport. Alexander Zverev wird die neue Nummer 1 im Tennis. Das steht jetzt schon fest. Carlos Alcaraz und Ben Shelton sind beide beim ATP-Turnier in Shanghai ausgeschieden. Damit kann keiner der beiden den 29-Jährigen noch überholen. Als einziger deutscher Tennisprofi vor ihm hat es Boris Becker geschafft. Der hat dem 29-Jährigen bereits herzlich gratuliert.
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0: Mehr Zeit braucht ihr auf der A2 Magdeburg Richtung Braunschweig zwischen Alsleben und Helmstedte West. 7 Kilometer stockender Verkehr. Es wird geblitzt in Wolfsburg auf der Oebisfelder und der Heinrich-Nordhoff-Straße, Flechthof auf der Nikolaus-Otto-Straße, Peine im Buchenweg, in Braunschweig auf der Berliner Straße, Kleinlafferde im Münstädterweg, in Salzgitter-Tiede an der Zwergenkuhle, Lebenstedt auf der Peiner und Engelrode auf der Nord-Süd-Straße. Dann haben wir einen Heining auf der Hauptstraße, in Othfriesen auf der Luthaschenstraße, Esbeck auf der Hauptstraße und in Goslar am Köppelsblick. Habt auch ihr noch was entdeckt, Blitzer oder auch Staus, dann ruft gerne durch bei uns im Studio oder ihr macht es ganz einfach und schickt eine WhatsApp als Text- oder Sprachnachricht an die 0800 6 3x die 38. Kommt gut durch.
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0: Heute ist der erste Tag der Herbstferien. Einige von euch haben vielleicht auch Urlaub und nutzen die freie Zeit für eine kleine Reise. Dann aufgepasst, wenn ihr im Hotel übernachtet. Jedenfalls im Ausland. Zum Teil gibt es nämlich wirklich absurde Regeln. Welche das sind, darüber sprechen wir in 5 Minuten. Ich bin Laura und von mir gibt es jetzt Tampa City.
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0: No Broke Boys, Disco Lines und Tinashe sind das. Keine Haustiere im Bett, nicht rauchen auf dem Zimmer und die Nachtruhe einhalten. Standard, solche Hotelregeln kennen wir alle. Doch manche Hotels rund um die Welt haben Vorschriften, die so ungewöhnlich sind, dass man sie eigentlich kaum glauben mag. Marie aus unserem Radio 38 Team hat sich das genauer angeschaut.
1: Rund um die Welt sorgen einige Hotels mit außergewöhnlichen Hausordnungen für ordentlich Staunen. So verbietet ein Hotel in Alaska seinen Gästen, Fische auf den Zimmern zu lagern. Der Grund? Einige Angler hatten ihre frisch gefangene Beute kurzerhand im Waschbecken oder in der Badewanne deponiert. Besonders kurios ist auch die Regel eines Hotels in den USA. Dort dürfen keine Pferde mit auf das Zimmer genommen werden. Hintergrund ist ein Vorfall, bei dem ein Gast sein Pferd als Begleiter anmeldete. In Nevada ist außerdem Nacktreiten auf einem Pferd durch die Hotellobby verboten. Diese Regel wurde nach einer besonders wilden Partynacht aufgestellt. Einige Hotels mussten sogar festhalten, dass Gäste keine Krokodile, Schlangen oder andere exotische Tiere in den Zimmern halten dürfen. So lustig viele dieser Vorschriften auch sind, fast alle sind sie entstanden, weil jemand genau das einmal getan hat.
0: Ja, man mag es sich kaum vorstellen. Vielen Dank, Marie. Ob Pferde im Hotelzimmer oder Fische in der Badewanne, skurrile Hotelregeln zeigen vor allem eins: Es gibt kaum etwas, was Gäste nicht schon ausprobiert haben. Wir wünschen euch schöne Herbstferien.

0: Mit Kim Wilde geht's in den Feierabend. Mehrere Müllcontainer mussten in verschiedenen Wolfsburger Stadtteilen am Wochenende dran glauben, Feuer hatten die Container zerstört. Was die Polizei bisher dazu sagt, das hört ihr in den Radio 38 Regionalnachrichten gleich um 5:30.
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0: Handful of Dreams. Coldplay sind das. Um kurz vor 6:30.
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0: Also richtig kann sich das Wetter heute nicht entscheiden, was es möchte. In Wolfsburg im Allerpark messen wir 13 Grad. Genauso am Eulenspiegelmuseum in Schöppenstedt und in Braunschweig am Marienbrunnen. Viele Wolken hängen heute am Himmel. Es gibt zwischendurch auch immer mal ein paar Schauer, aber auch die Sonne lässt sich manchmal blicken. Am Abend und in der Nacht ist es dann aber meist klar, bei Werten von 4 bis 6 Grad.
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2: Ich bin Sarah Schild. Einen schönen guten Tag. In mehreren Wolfsburger Stadtteilen wurden am Wochenende insgesamt 6 Müllcontainer durch Feuer komplett zerstört. Die Polizei geht laut Mitteilung von Brandstiftung aus. Ob die Taten zusammenhängen, wird ermittelt. Die Feuerwehr wurde in der Nacht zu Samstag zum ersten Brand zwischen der Eichendorfstraße und der Ganghoferstraße gerufen. Ein Müllcontainer stand in Vollbrand, ein nebenstehender Container wurde durch die Hitze stark beschädigt. Anderthalb Stunden später brannte ein Container in der Straße Immermannhof. Am Sonntagabend brannten 2 Tonnen im Andersenweg und im Walter Flexweg. In der vergangenen Nacht wurden 2 Tonnen in der Eisenacher Straße durch ein Feuer zerstört. Die Polizei hat Strafverfahren wegen Sachbeschädigung durch Feuer gegen Unbekannt eingeleitet und bittet um Zeugenhinweise. Im Kreis Goslar landen weniger Fremdstoffe in den Biotonnen. Die Kreiswirtschaftsbetriebe freuen sich über eine bessere Müllentsorgung, heißt es vom Landkreis. Alina Wolin aus der Radio 38 Aktuellredaktion mit den Einzelheiten.
3: Für die Unterstützung und die richtige Trennung wolle man sich bei den Bürgerinnen und Bürgern bedanken. Vor allem regelmäßige Sichtkontrollen und auch der direkte Austausch mit den Bürgerinnen und Bürgern hätten Wirkung gezeigt. So konnten frühzeitig Fragen zur richtigen Befüllung geklärt werden. Außerdem möchte man jetzt zum Herbst Beginn darum bitten, die Tonnen nicht allzu schwer zu beladen. Gerade Fallobst und größere Laubmengen erschweren die Abholung. Baum- und Strauchschnitt können gebündelt an der Straße abgelegt werden.
2: Weitere Infos zur Biotonne im Kreis Goslar gibt es auf radio38.de. Die Basketball-Löwen Braunschweig haben am Wochenende ihre erste Niederlage in dieser Saison eingefahren. Gegen die MHP-Riesen Ludwigsburg unterlagen sie zu Hause mit 98-107. Die Mannschaft habe vor allem in den ersten Minuten zu viele Fehler gemacht und dem Gegner Selbstvertrauen gegeben, so Headcoach Ramon Diaz laut einer Vereinsmitteilung. Am Sonntag geht's um 15 Uhr gegen die Niners Chemnitz aufs Parkett. Die Handballer des MTV Braunschweig konnten sich dagegen über einen Sieg freuen. Gegen den SV Plauen Oberloser konnten sie mit einem 38-32 Endstand triumphieren. Dabei zeigten sich die Löwen dominant, auch wenn sie laut Mitteilung im Angriff und auch in der Verteidigung etwas mehr hätten tun können. Das soll im nächsten Spiel ausgebaut werden. Weiter geht's am Samstag beim SC Magdeburg 2. Anwurf ist um 19 Uhr.
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0: Mehr Zeit müsst ihr einplanen auf der A2 Magdeburg Richtung Braunschweig zwischen Eilsleben und Helmstedt West. 7 Kilometer stockender Verkehr. Es wird geblitzt in Wolfsburg auf der Oebisfelder und der Heinrich-Nordhoff-Straße, Peine im Buchenweg, Braunschweig auf der Berliner Straße, Kleinlafferde im Münstädter Weg, in Salzgitter-Tiede an der Zwergenkuhle, in Lebenstedt auf der Peiner Straße und Engerode auf der Nord-Süd-Straße, in Heiningen blitzt es auf der Hauptstraße, Otfriesen auf der Lutherschen Straße und Esbeck auf der Hauptstraße. Habt ihr noch mehr gesehen, Blitzer oder auch Staus? Ruft gerne durch bei uns im Studio oder ihr schickt eine WhatsApp an die 0800 6 3 mal D38. Eine gute Fahrt.
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0: Mit Laura. Insgesamt 8 Tore gab es am Wochenende zwischen dem VfL Wolfsburg und dem 1. FC Nürnberg. 4:4 ging das Spiel aus. Was sonst noch los ist im Sport, das schauen wir uns nach 2 Songs an. Los geht's mit Alex Warren.
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1: Luis Schinko bleibt ein Grizzly. Der Stürmer hat seinen Vertrag frühzeitig um 2 Jahre verlängert. Schinko kommt gebürtig aus Landshut und wechselte von den Löwen Frankfurt 2021 zum ersten Mal nach Wolfsburg. Mit einer kurzen Zwischenstation beim EHC Red Bull München kehrte der 26-Jährige letzten Herbst wieder zurück an die Aller. Auch in der Nationalmannschaft kommt er auf 24 Einsätze. Die Entscheidung, auch in den kommenden Jahren für die Grizzlies spielen zu wollen, sei ihm sehr leicht gefallen, so Schinko. Die Braunschweiger Basketball-Löwen haben die erste Niederlage der Saison einstecken müssen. Vor heimischer Kulisse ist die Partie gegen die MHP-Riesen Ludwigsburg am Sonntag mit 98 zu 107 ausgegangen. Das Spiel hat sich in der Verlängerung entschieden. Die Löwen sind damit auf Platz 4 in der Tabelle abgerutscht. Bevor es im Ligabetrieb weitergeht, steht am kommenden Sonntag das nächste Pokalspiel an. Dann sind die Niners Chemnitz zu Gast in Braunschweig. Schwimmen, Radfahren und Laufen. Bei der Ironman WM auf Hawaii hat die Heidelbergerin Laura Philipp den 2. Platz geholt. Im abschließenden Marathon kämpfte sie sich von Rang 10 auf Rang 2. Nach ihren 3. Plätzen 2023 und 2025 landete die 39-Jährige zum 3. Mal in Folge auf dem Podest. Am Ende fehlten Philipp rund 3 Minuten, um die US-Amerikanerin Taylor Knipp einzuholen.
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0: 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Im 80er Flashback zieht gleich ein Schwarm Möwen vorbei. A flock of seagulls mit The More You Live, The More You Love. Hört ihr in 2 Minuten.
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0: Es ist kurz vor 6.
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0: 11 Grad messen wir am Bahnhof in Bad Harzburg, 13 in Salzgitter an der Wasserburg und auch in Wolfenbüttel an der Ostfalia Hochschule. Jetzt Richtung Abend bricht der Himmel auf, dann sehen wir auch nochmal die Sonne. In der Nacht ist es dann meist klar bei Tiefstwerten von 4 Grad. Der Radio 38 Wettertrend zeigt, morgen stark bewölkt, vormittags mit einzelnen Sonnenstrahlen. Am Abend müssen wir uns aber auf Regen einstellen, das Ganze bei bis zu 16 Grad. Am Mittwoch sieht es schon besser aus, dann wechseln sich Sonne und Wolken ab. Bei 16 Grad maximal.
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2: Ich bin Tine Klimach. Es ist ein Rücktritt mit Vorwürfen. Bärbel Baas nennt als Grund für ihren sofortigen Rückzug als Arbeitsministerin und als SPD-Chefin auch Angriffe aus der Union. Kanzler und CDU-Chef Merz weist diese Vorwürfe aber zurück.
3: Baas trauert um ihre verstorbene Stieftochter. Auch SPD-Vertreter wie Klingbeil oder Schwesig nennen die jüngsten politischen Angriffe der CDU während dieser schweren Zeit unmenschlich, rücksichtslos und unanständig. Kanzler Merz kann das nicht nachvollziehen. Die CDU habe ihr Mitgefühl mit Frau Baas in den letzten 3 Wochen immer zum Ausdruck gebracht. Er sprach eher von Meinungsverschiedenheiten in der Sache. Unionspolitiker hatten Baas zuletzt kritisiert, sie würde Reformen verschleppen. Neuer Arbeitsminister wird nun der ehemalige Rheinland-Pfälzer Ministerpräsident Schweizer. Aus Berlin, Ursula Winkler.
2: Die Außenminister der EU-Staaten haben einen Einsatz zur Beratung und Ausbildung der Sicherheitskräfte im Libanon beschlossen. Wie EU-Chefdiplomatin Kallas nach der Entscheidung mitteilte, soll die neue Unterstützungsmission einen Beitrag dazu leisten, dass die Sicherheitskräfte künftig die Kontrolle über das gesamte libanesische Staatsgebiet ausüben können. Auch Deutschland will sich am Einsatz beteiligen. Der genaue Beitrag ist allerdings noch nicht bekannt. Auf der Mittelmeerinsel Sardinien läuft eine Rettungsaktion für einen verschütteten Höhlenforscher. Der Mann sitzt seit Sonntag in 10 Metern Tiefe fest. Ein Hangrutsch hatte den Eingang zur Höhle verschüttet.
4: Es ist kalt, feucht und dunkel da unten, aber mittlerweile haben die Retter immerhin Kontakt zu dem Verschütteten, einem Italiener, und er sei bei Bewusstsein, heißt es. Mühsam arbeiten sich die Helfer zu ihm vor, Stunde um Stunde, räumen nur mit ihren Händen den Höhleneingang frei, aber das ist wohl nur die erste Etappe der Rettungsaktion, denn auch der Mann selbst liegt vermutlich unter Geröll und Steinen begraben. Aus Italien, Claudia Wächter.
2: Das Briefporto in Deutschland wird wohl so stark steigen wie noch nie. Die Bundesnetzagentur hat einen Plan veröffentlicht, der Deutschen Post ab Januar einen Preisaufschlag von gut 20% erlaubt. Für einen Standardbrief könnten dann 1,14 Euro fällig werden. Aktuell sind es 95 Cent. Auch Pakete sollen spürbar teurer werden.
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0: Etwas Geduld braucht ihr noch immer auf der A2 Magdeburg Richtung Braunschweig zwischen Alsleben und Helmstedt West. 7 Kilometer stockender Verkehr. Es wird geblitzt in Wolfsburg auf der Oebisfelder und der Heinrich-Nordhoff-Straße, Peine im Buchenweg, Braunschweig auf der Berliner Straße, Kleinlafferde im Münstädter Weg, Salzgitter-Lebenstedt auf der Peiner und Engerode auf der Nord-Süd-Straße. In Heining steht einer auf der Hauptstraße, Ottfriesen auf der Lothaschen Straße und Esbeck auf der Hauptstraße. Wenn auch ihr noch was entdeckt habt, Blitzer oder auch Staus, dann einfach anrufen bei uns im Studio oder ihr schickt uns eine WhatsApp rüber an die 0800 6 3 mal die 38. Eine gute Fahrt euch.
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0: Mit Laura. Auch im dritten Quartal hat VW weniger Autos verkauft als noch zuvor. Mehr Infos und weitere Wirtschaftsnachrichten hört ihr in 6 Minuten nach den Backstreet Boys und Mark Atlas vorher.
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1: Wieder hat Volkswagen weniger Autos verkauft. Im dritten Quartal hat sich der Absatzrückgang weiter beschleunigt. Von Juli bis September wurden weltweit rund 1,89 Millionen Fahrzeuge aller Konzernmarken an Kunden ausgeliefert. Wie das Unternehmen mitteilt, sind das 14,3% weniger als ein Jahr zuvor. Damit hat VW von Januar bis September gut 6 Millionen Autos verkauft. Das sind 9% oder rund 600.000 weniger als im Vorjahreszeitraum. Im zweiten Quartal lag der Rückgang bei 8,6%, zu Jahresbeginn bei 4%. Mit 38,5% war das Minus in China besonders hoch. Das konnten auch Zuwächse in Europa und Südamerika nicht ausgleichen. In der deutschen Industrie nehmen die Materialengpässe wieder zu. Vor allem in der Elektroindustrie haben im September bei steigender Auftragslage Materialien gefehlt. So sind etwa Halbleiter, die Branche braucht, knapp und teuer. Auch die chemische Industrie und der Maschinenbau sind von Engpässen betroffen. Wie die Zeit berichtet, haben 14,6% der Unternehmen laut einer IFO-Umfrage angegeben, dass ihnen Vorprodukte fehlen. Klaus Wohlrabe, der Leiter der IFO-Umfragen, sagt laut dem Artikel, dass noch keine Rede von einem flächendeckenden Anstieg der Lieferengpässe in der Industrie sein könne. In einzelnen Branchen würden fehlende Vorprodukte aber wieder zu einem größeren Problem werden. Die Preise für Wohnimmobilien in Deutschland steigen. Dabei sind Baukredite teurer geworden und die Kaufanfragen für Häuser und Eigentumswohnungen zurückgegangen. Laut einem Bericht der Tagesschau sind die Bauzinsen seit der Zinswende 2022 und nach Beginn des Irankrieges im Februar stark gestiegen. Beim Online-Portal ImmoScout24 sind die Kaufanfragen zwischen Mai und September nach eigenen Angaben um 7% zurückgegangen. Wie aus dem IW Wohnbarometer hervorgeht, sind im selben Zeitraum die Nachfragen nach Mietobjekten um 12% gestiegen.
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0: Holly Humberstone ist das auf Radio 38. Die Stadt Wolfsburg sucht Mitglieder für den Integrationsbeirat. Welche Aufgaben dieser Beirat übernehmen soll, das hört ihr in unseren Regionalnachrichten um 6:30.
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0: kurz vor 6:30.
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0: 12 Grad messen wir am Hagenmarkt in Braunschweig, in Fallersleben am Schlosspark und auch in Wittmar am Bismarckturm. Jetzt am Abend ist es meist klar und trocken, so geht's auch in der Nacht weiter bei Werten von 4 bis 6 Grad. Der Radio 38 Wettertrend zeigt, stark bewölkt ist es morgen vormittags, können wir noch mal einzelne Sonnenstrahlen sehen. Am Abend müssen wir uns allerdings auf Regen einstellen, das Ganze bei bis zu 16 Grad. Und am Mittwoch sieht es aber ganz gut aus, dann gibt es einen Mix aus Sonne und Wolken.
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2: Ich bin Sarah Schild. Einen schönen guten Abend. Eine Straßenbahn und ein Lieferwagen sind in Braunschweig zusammengestoßen. Wie die Polizei mitteilt, fuhr die Straßenbahn am Samstag auf der Siegfriedstraße in Richtung Hamburger Straße. Gleichzeitig parkte der Transporter auf dem rechten Parkstreifen der Siegfriedstraße auch in Richtung Hamburger Straße. Da die Klappwand des Transporters offen war und zu weit in die Fahrbahn hineinragte, kam es zum Zusammenstoß. Dadurch wurde die Klappwand abgerissen, sie verfing sich dann im Fenster der Fahrerkabine der Straßenbahn. Verletzt wurde niemand, der Transporter war nicht mehr fahrbereit, an der Straßenbahn entstand ein großer Sachschaden. Der Schaden wird auf 16.000 Euro geschätzt. Der Verkehrsunfalldienst ermittelt nun zur Unfallursache. Wer möchte Teil des Integrationsbeirates der Stadt Wolfsburg werden? In dem Beirat geht es vor allem um Erfahrungen und Perspektiven von Menschen mit Migrationsgeschichte, heißt es aus dem Rathaus. Alina Wolin aus der Radio 38 Aktuell Redaktion weiß mehr.
3: Der Beirat soll ein überparteiliches, unabhängiges und vor allem beratendes Gremium werden. Interessierte sollen auch dazu beihaben, Teilhabe, Chancengleichheit und gesellschaftlichen Zusammenhalt zu stärken. Oberbürgermeister Dennis Weilmann freut sich über jeden, der sich aktiv einbringen möchte, denn nur so könne man das Miteinander gestalten, den Austausch stärken und gemeinsame Ideen entwickeln. Gesucht werden Menschen, die mindestens 18 Jahre alt sind und seit 6 Monaten in Wolfsburg leben. Außerdem wären eigene Berührungspunkte mit Migration, Integration oder Teilhabe wünschenswert.
2: Weitere Infos gibt es auf radio38.de. Autofahrer müssen sich im Autobahndreieck Braunschweig Südwest auf Sperrungen einstellen. Dort wird die Fahrbahn in mehreren Abschnitten saniert. Noch voraussichtlich bis zum 26. Oktober ist der Zubringer von der A391 auf die A39 in Richtung Salzgitter gesperrt, heißt es von der Autobahn GmbH des Bundes. Das gilt auch für die Weiterfahrt auf die B248 Richtung Rüningen. Zusätzlich sind 2 Ausfahrten gesperrt, von der A39 aus Richtung Wolfsburg auf die B248 sowie von der A39 aus Richtung Salzgitter auf die Westerbergstraße. Umleitungen sind ausgeschildert. Wer von der A391 auf die A39 Richtung Salzgitter möchte, wird über das Autobahnkreuz Braunschweig Süd geführt. Ausweichmöglichkeiten gibt es außerdem über die Anschlussstelle Braunschweig-Rüningen Süd.
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0: Vorsicht bitte auf der A391 Richtung Braunschweig Südwest. Zwischen der Gartenstadt und dem Dreieck Braunschweig Südwest befindet sich eine ungesicherte Unfallstelle hinter einer Kurve. Es wird geblitzt in Wolfsburg auf der Oebisfelder und der Heinrich-Nordhoff-Straße, in Peine im Buchenweg, Braunschweig auf der Berliner Straße, Kleinlafferde im Münstädter Weg, Salzgitter, Lebenstedt auf der Peiner und Engerode auf der Nord-Süd-Straße, in Heiningen auf der Hauptstraße, Ottfriesen auf der Lothaschenstraße und Esbeck haben wir auch die Hauptstraße. Habt ihr mehr gesehen, Blitzer oder auch Staus, dann ruft gerne an bei uns im Studio oder schickt eine WhatsApp an die 0800 63 mal die 38. Eine gute Fahrt.
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0: Auf dem Weg zum Sport sind wir bei euch. Ich bin Laura, einen entspannten Feierabend.
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0: Alan Kim sind das um kurz vor sieben.
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0: Ein Blick auf die Temperaturen verrät, in Warberg an der Burg sind es 11 Grad, in Wolfsburg am Stadion auch 11, genauso in Liebenburg am Skulpturenpark. Jetzt am Abend ist es meist trocken und sogar klar, so geht es dann in der Nacht weiter bei Tiefstwerten von 4 Grad. Der Radio 38 Wettertrend zeigt, stark bewölkt ist es morgen vormittags, kann noch ein bisschen die Sonne scheinen, am Abend müssen wir uns aber auf Regen einstellen, bei bis zu 16 Grad das Ganze und Mittwoch sieht es freundlicher aus, dann wechseln sich Sonne und Wolken ab, ebenfalls bei 16 Grad.
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2: Ich bin Tine Klimach. Bundessozialministerin Bärbel Baas hat sich aus dem Amt zurückgezogen und Alexander Schweizer soll ihr Amt übernehmen. So hat das die SPD entschieden. Kanzler Friedrich Merz von der CDU will Schweizer noch heute Bundespräsident Frank-Walter Steinmeier als neuen Bundessozial- und Arbeitsminister vorschlagen.
3: Er übernimmt eine sehr große Verantwortung. Er übernimmt offene Gesetzgebungsvorhaben, von denen ich hoffe, dass sie jetzt schnell im Kabinett verabschiedet werden und in den parlamentarischen Prozess eingebracht werden können. Ich bin mir sicher, dass mit Alexander Schweizer und seiner Regierungserfahrung aus Rheinland-Pfalz eine gute Zusammenarbeit in der Bundesregierung möglich sein wird.
2: Die SPD will außerdem zum Jahreswechsel eine neue Führungsspitze wählen. Rund 1,4 Millionen Menschen haben zuletzt mindestens 5 Jahre lang Grundsicherung bezogen. Das sind etwa 2 von 5, die die staatliche Unterstützung beziehen. Den höchsten Anteil dieser Bürgergeld-Langzeitbezieher gab es Ende 2025 in Berlin und Bremen. Das zeigt eine Auswertung der Bundesagentur für Arbeit für die AfD im Bundestag, die der Deutschen Presseagentur vorliegt. Aber was eine Vermittlung häufig erschwere, sei eine niedrige formale Qualifikation oder gesundheitliche Einschränkungen, so das Forschungsinstitut der Bundesagentur für Arbeit. Wer sein Auto reparieren lassen muss, zahlt für Ersatzteile immer mehr. Innerhalb von 10 Jahren sind die Preise im Schnitt um mehr als 80% gestiegen, deutlich stärker als die allgemeine Inflation. Das treibt nach Angaben der Versicherungswirtschaft auch die Reparaturkosten und damit die Schadenkosten nach oben.
4: Besonders teuer sind sichtbare Karosserieteile wie Türen, Kotflügel oder Außenspiegel. Ein Grund dafür ist laut Versicherungsverband der sogenannte Designschutz. Er verhindert bislang oft, dass unabhängige Hersteller optisch identische Ersatzteile anbieten dürfen. Genau das will die EU aber ändern. Bestimmte Reparaturteile sollen künftig vom Designschutz ausgenommen werden. Das könnte für mehr Wettbewerb sorgen und Reparaturen für Autofahrer günstiger machen. Thomas Bleskin, Nachrichtenredaktion.
2: Ein Cyberangriff hat in Frankreich Kühlanlagen lahmgelegt. Hunderte Supermärkte von mehreren Ketten waren nach Angaben der Ermittler betroffen. Hacker hatten aus der Ferne das Abtauen ausgelöst. Das Ausmaß der Schäden könnte mehrere Millionen Euro betragen.
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1: Ich bin Tine Klimach. Bundespräsident Frank-Walter Steinmeier will den SPD-Politiker Alexander Schweizer morgen zum neuen Arbeitsminister ernennen. Das Bundespräsidialamt kündigte die Aushändigung der Urkunde für den Nachmittag an. Schweizer folgt auf Bärbel Baas, die nach einem Trauerfall in der Familie und öffentlichen Angriffen gegen sie ihren sofortigen Rücktritt erklärt hat. Bevor der frühere Ministerpräsident von Rheinland-Pfalz das Ministerium übernehmen kann, muss er im Bundestag noch vereidigt werden. Die EU verhängt neue Sanktionen gegen eine Rekordzahl von Unterstützern der russischen Kriegsmaschinerie. Die Außenminister haben beschlossen, knapp 1.600 Personen, Unternehmen und andere Organisationen mit Strafmaßnahmen zu belegen, teilte die EU-Außenbeauftragte Kallas mit.
2: Dieses neue große Sanktionspaket ist die Antwort der EU auf eine Reihe von sogenannten hybriden Angriffen Russlands auf EU-Staaten, beispielsweise den Drohnenangriff auf den Flughafen Leipzig. Die Hälfte der rund 1.600 betroffenen Personen und Firmen hat laut Diplomaten mit der Produktion von ballistischen Raketen oder Drohnen zu tun. Auch Russen, die an der Ausrichtung der Duma-Wahlen in ukrainischen Gebieten beteiligt waren, kamen auf die Sanktionsliste. Das bedeutet Einreiseverbote oder das Einfrieren von Geldern. Aus Brüssel, Dieter Ebeling.
1: Der Nobelpreis für Wirtschaftswissenschaften geht in diesem Jahr an die beiden US-Forscher Robert E. Hall und Michael Woodford. Die Schwedische Akademie der Wissenschaften ehrt die beiden Forscher für ihre Entwicklung neuer makroökonomischer Modelle.
3: Bei diesem Nobelpreis geht es um das Gesetz von Angebot und Nachfrage und wie Regierungen und Zentralbanken die Wirtschaft besser stabilisieren können. Bis zur Ölkrise in den 1970er Jahren war man davon ausgegangen, dass man mit Zinssenkungen allein die Wirtschaft wieder ankurbeln kann. Doch das funktioniert nicht immer. Hall und Woodford haben herausgefunden, dass Konsum auch von Erwartungen abhängt. Wer pessimistisch in die Zukunft blickt, gibt weniger Geld aus. Mit diesem Wissen kann man Finanzkrisen besser entgegenwirken. Aus Skandinavien, Sigrid Harms.
1: Zum Sport. Riesiger Moment für Alexander Zverev. Der 29-jährige Deutsche wird in den kommenden Wochen erstmals in seiner Karriere die Nummer 1 der Tennis-Weltrangliste übernehmen. Möglich macht's die Niederlage von Carlos Alcaraz beim ATP-Turnier in Shanghai. Damit ist der Weg frei. Spätestens zum Saisonende klettert Zverev an die absolute Spitze der Weltrangliste.
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1: Ich bin Tine Klimach. Es ist ein Rücktritt, der in der schwarz-roten Bundesregierung noch Schockwellen auslösen kann. Bärbel Baas zieht sich mit sofortiger Wirkung als Arbeitsministerin und als SPD-Chefin zurück. Der Grund? Ein persönlicher Schicksalsschlag. Und ausgerechnet in dieser schwierigen Zeit öffentliche Angriffe aus den eigenen Reihen des Koalitionspartners, wie sie sagt. SPD-Chef Lars Klingbeil wurde heute deutlich in Berlin.
2: Und auch an uns gehen die Krisen dieser Zeiten nicht spurlos vorbei. An uns geht die Polarisierung nicht spurlos vorbei, die politische Auseinandersetzung, die auch immer mehr Hass und Hetze einziehen lässt und die persönliche Diffamierung. Alles das geht an uns nicht vorbei und es sind insbesondere Frauen und insbesondere die Frauen in herausgehobenen Führungspositionen, die sowas immer stärker erleben müssen. Und ich will Ihnen für mich sehr klar sagen, das ist nicht akzeptabel.
1: Neuer Arbeitsminister wird Alexander Schweizer. Er wird morgen ernannt. Eine neue SPD-Spitze soll zum Jahreswechsel gewählt werden. Der Volkswagen-Konzern hat im dritten Quartal deutlich weniger Fahrzeuge ausgeliefert als vor einem Jahr. Weltweit waren es knapp 1,9 Millionen Autos, ein Rückgang um gut 14%. Bei der Tochter Audi brach der Absatz sogar um knapp 20% ein. Der Briefversand wird sich in Deutschland aller Voraussicht nach so stark verteuern wie noch nie. Die Bundesnetzagentur veröffentlichte einen Vorschlag, demzufolge das Briefporto zum Januar 2027 um gut 20% steigen kann.
3: Der Vorschlag der Bundesnetzagentur ist als Spielraum gemeint. Bisher hat die Post diese Spielräume aber immer voll genutzt. 2025 kletterten die Preise um gut 10%, das war ein Höchstwert. Nun droht also ungefähr das Doppelte. Das Porto für einen Standardbrief könnte damit von jetzt 95 Cent auf 1,14 Euro steigen. Grund für die Preiserhöhung sind angeblich gestiegene Kosten bei der Post bei gleichzeitig massiv sinkenden Briefsendungen. Aus Berlin, Ronny Thorau.
1: Ein mehr als 27 Stunden in einer Höhle auf Sardinien eingeschlossener Höhlenforscher ist gerettet worden. Der 31 Jahre alte Italiener wurde von Einsatzkräften aus den Geröllmassen befreit, wie Rettungskräfte mitteilten. Der Mann saß nach einem Hangrutsch seit Sonntagnachmittag in 10 Metern Tiefe fest. Nach seiner Befreiung wurde der Höhlenforscher an die Oberfläche gebracht und von medizinischem Personal stabilisiert. Er sollte anschließend in ein Krankenhaus geflogen werden.
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1: Ich bin David Riemer. Es ist ein Rücktritt mit Vorwürfen. Bärbel Baas nennt als einen Grund für ihren sofortigen Rückzug als Arbeitsministerin und als SPD-Chefin auch Angriffe aus der Union. Kanzler und CDU-Chef Merz weist die Vorwürfe aber zurück.
2: Baas trauert um ihre verstorbene Stieftochter. Auch SPD-Vertreter wie Klingbeil oder Schwesig nennen die jüngsten politischen Angriffe der CDU während dieser schweren Zeit unmenschlich, rücksichtslos und unanständig. Kanzler Merz kann das nicht nachvollziehen. Die CDU habe ihr Mitgefühl mit Frau Baas in den letzten 3 Wochen immer zum Ausdruck gebracht. Er sprach eher von Meinungsverschiedenheiten in der Sache. Unionspolitiker hatten Baas zuletzt kritisiert, sie würde Reformen verschleppen. Neuer Arbeitsminister wird nun der ehemalige rheinland-pfälzische Ministerpräsident Schweizer. Die SPD-Führung soll ganz neu gewählt werden. Ursula Winkler, Nachrichtenredaktion.
1: Bremen und Berlin profitieren nach Berechnungen des Instituts der deutschen Wirtschaft besonders stark vom Finanzkraftausgleich und weiteren Bundeszahlungen. Auch das Saarland und die 5 ostdeutschen Flächenländer gehören demnach zu den Profiteuren der Umverteilung. Beim Finanzkraftausgleich werden Gelder zwischen finanzstarken und finanzschwachen Bundesländern umverteilt. So soll für annähernd gleiche Lebensverhältnisse gesorgt werden. In einer Höhle auf der italienischen Mittelmeerinsel Sardinien sitzt ein Höhlenforscher tief unter der Erde fest. Nach mehr als 27 Stunden konnte der 31 Jahre alte Mann von einem Bergungsteam gerettet werden.
3: Endlich Licht und frische Luft. Der Forscher, ein Italiener, wurde sofort von Medizinern hier gecheckt und dann in ein Krankenhaus geflogen. In 10 Metern Tiefe saß er in der Falle. Es war dunkel und kalt. Ein Hangrutsch hatte den Höhleneingang komplett verschüttet. Nur im Schneckentempo konnten sich die Retter zu dem Mann vorarbeiten, räumten Steine und Geröll per Hand beiseite. Es war eine unglaubliche Aktion, sagte ein Sprecher des Bergungsteams aus Italien, Claudia Wächter.
1: Eine groß angelegte Cyberattacke hat Kühlanlagen in den Märkten von mehreren großen französischen Lebensmittelhandelsketten gestört. Den Hackern sei es gelungen, Kühl- und Gefrierschränke in den Auftaumodus umzustellen, sagte ein Sprecher der Handelsgruppe, zu der die Supermärkte Intermarché und Netto gehören. Medienberichten zufolge sollen weitere Ketten betroffen sein. Lebensmittel müssen weggeworfen werden, der Schaden könnte immens sein, die Staatsanwaltschaft ermittelt.
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1: Ich bin David Riemer. Vizekanzler Klingbeil hat die zurückgetretene Arbeitsministerin Baas gegen Kritik an ihrer Amtsführung verteidigt. Man sei wie verabredet im Zeitplan auch für die Rentenreform, sagte der SPD-Chef im Ersten. Baas habe die Reform nicht gebremst, es habe vielmehr eine Verabredung der Koalition gegeben, die drei Landtagswahlen abzuwarten, bevor Gesetze vorgelegt wurden. Außerdem gäbe es noch inhaltliche Fragen zu klären, so Klingbeil. Bundeskanzler Merz hat eine niedrigere Stromsteuer in Aussicht gestellt. Spielräume im Haushalt sollten dazu genutzt werden, die Stromsteuer für alle auf das europäische Mindestmaß zu senken. Merz sagte dazu:
2: Sie wissen, das ist eine Zusage, die wir bis heute nicht eingehalten haben. Wir wollen damit nicht nur Entlastung ermöglichen, sondern wir wollen auch die Glaubwürdigkeitslücke schließen, die sich aus dieser Entscheidung im letzten Jahr für uns alle ergeben hat.
1: Eine niedrigere Stromsteuer hatte die Bundesregierung an sich schon im vorigen Jahr zugesagt, die Stromsteuer dann aber nur für bestimmte Wirtschaftsbereiche gesenkt. Der Volkswagen-Konzern hat im dritten Quartal deutlich weniger Fahrzeuge ausgeliefert als vor einem Jahr. Weltweit waren es knapp 1,9 Millionen Autos, ein Rückgang um gut 14%. Bei der Tochter Audi brach der Absatz sogar um knapp 20% ein.
3: Der Knackpunkt ist China. Dort brachen die Auslieferungen des VW-Konzerns um fast 40% ein. Audi belasten außerdem die US-Zölle. Einen Lichtblick gibt es dagegen bei der Lastwagen- und Bussparte. Hier stieg der Absatz um gut 10%, vor allem dank der starken Nachfrage in den USA. Kräftig zulegen konnte dort der Truckhersteller International. Zu ihm gehört auch die Marke IC-Bus und die baut die berühmten gelben amerikanischen Schulbusse. Thomas Pleskin, Nachrichtenredaktion.
1: Deutschlands bester Tennisprofi Alexander Zverev wird in den kommenden Wochen erstmals in seiner Karriere die Nummer 1 der Welt. Letzte minimale Restzweifel erledigten sich durch das vorzeitige Aus von Carlos Alcaraz und Ben Shelton beim ATP-Turnier in Shanghai. Damit wird Zverev spätestens zum Saisonende auf Platz 1 des Rankings stehen. Weder Alcaraz noch Shelton können an dem 29-Jährigen vorbeiziehen. Als einzigen Deutschen bei den Männern ist dies bisher Boris Becker gelungen.
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2: Mark Amber, The Proof.

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1: Ich bin David Riemer. Es ist ein Rücktritt mit Vorwürfen. Bärbel Baas nennt als einen Grund für ihren sofortigen Rückzug als Arbeitsministerin und als SPD-Chefin auch Angriffe aus der Union. Kanzler und CDU-Chef Merz weist die Vorwürfe aber zurück.
2: Baas trauert um ihre verstorbene Stieftochter. Auch SPD-Vertreter wie Klingbeil oder Schwesig nennen die jüngsten politischen Angriffe der CDU während dieser schweren Zeit unmenschlich, rücksichtslos und unanständig. Kanzler Merz kann das nicht nachvollziehen. Die CDU habe ihr Mitgefühl mit Frau Baas in den letzten 3 Wochen immer zum Ausdruck gebracht. Er sprach eher von Meinungsverschiedenheiten in der Sache. Unionspolitiker hatten Baas zuletzt kritisiert, sie würde Reformen verschleppen. Neuer Arbeitsminister wird nun der ehemalige rheinland-pfälzische Ministerpräsident Schweizer. Die SPD-Führung soll ganz neu gewählt werden. Ursula Winkler, Nachrichtenredaktion.
1: Bremen und Berlin profitieren nach Berechnungen des Instituts der deutschen Wirtschaft besonders stark vom Finanzkraftausgleich und weiteren Bundeszahlungen. Auch das Saarland und die 5 ostdeutschen Flächenländer gehören demnach zu den Profiteuren der Umverteilung. Beim Finanzkraftausgleich werden Gelder zwischen finanzstarken und finanzschwachen Bundesländern umverteilt. So soll für annähernd gleiche Lebensverhältnisse gesorgt werden. In einer Höhle auf der italienischen Mittelmeerinsel Sardinien sitzt ein Höhlenforscher tief unter der Erde fest. Nach mehr als 27 Stunden konnte der 31 Jahre alte Mann von einem Bergungsteam gerettet werden.
3: Endlich Licht und frische Luft. Der Forscher, ein Italiener, wurde sofort von Medizinern hier gecheckt und dann in ein Krankenhaus geflogen. In 10 Metern Tiefe saß er in der Falle. Es war dunkel und kalt. Ein Hangrutsch hatte den Höhleneingang komplett verschüttet. Nur im Schneckentempo konnten sich die Retter zu dem Mann vorarbeiten, räumten Steine und Geröll per Hand beiseite. Es war eine unglaubliche Aktion, sagte ein Sprecher des Bergungsteams aus Italien, Claudia Wächter.
1: Eine groß angelegte Cyberattacke hat Kühlanlagen in den Märkten von mehreren großen französischen Lebensmittelhandelsketten gestört. Den Hackern sei es gelungen, Kühl- und Gefrierschränke in den Auftaumodus umzustellen, sagte ein Sprecher der Handelsgruppe, zu der die Supermärkte Intermarché und Netto gehören. Medienberichten zufolge sollen weitere Ketten betroffen sein. Lebensmittel müssen weggeworfen werden, der Schaden könnte immens sein, die Staatsanwaltschaft ermittelt.
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1: Ich bin David Riemer. Finanzminister und Vizekanzler Klingbeil will seine Regierungsämter auch dann behalten, wenn er beim nächsten SPD-Parteitag nicht erneut zum Vorsitzenden gewählt werden sollte. Das sagte er bei einer Pressekonferenz. Ob er selbst noch einmal für den Parteivorsitz kandidiert, ließ Klingbeil offen. Die SPD will nach dem Rücktritt von Bärbel Baas ihre gesamte Führung zum Jahreswechsel neu wählen. Baas war auch als Arbeitsministerin zurückgetreten. Ihr Nachfolger soll der frühere rheinland-pfälzische Ministerpräsident Schweizer werden. Wer sein Auto reparieren lassen muss, zahlt für Ersatzteile immer mehr. Innerhalb von 10 Jahren sind die Preise im Schnitt um mehr als 80% gestiegen, deutlich stärker als die allgemeine Inflation. Das treibt nach Angaben der Versicherungswirtschaft auch die Reparaturkosten und damit die Schadenkosten nach oben.
2: Besonders teuer sind sichtbare Karosserieteile wie Türen, Kotflügel oder Außenspiegel. Ein Grund dafür ist laut Versicherungsverband der sogenannte Designschutz. Er verhindert bislang oft, dass unabhängige Hersteller optisch identische Ersatzteile anbieten dürfen. Genau das will die EU aber ändern. Bestimmte Reparaturteile sollen künftig vom Designschutz ausgenommen werden. Thomas Bleskin, Nachrichtenredaktion.
1: Die EU verhängt neue Sanktionen gegen Unterstützer der russischen Kriegsmaschinerie. Knapp 1600 Personen, Unternehmen und andere Organisationen, so viele wie noch nie, sollen mit Strafmaßnahmen belegt werden. Das haben die Außenminister der EU-Staaten beschlossen.
3: Der Kreml in Moskau betont immer wieder, dass die EU-Sanktionen nichts änderten an der russischen Kriegsführung. Tatsächlich hat sich Russland angepasst und ein ausgeklügeltes System zur Umgehung der Sanktionen entwickelt. Russland nutzt dafür etwa seine Nähe zu Ländern wie China, Indien und Kasachstan. Und in Moskau wird betont, dass die EU sich selbst schade. Bestätigt sieht sich Russland auch, wenn der Westen einknickt, wie jetzt etwa US-Präsident Donald Trump, der Strafmaßnahmen lockert und sich von Kreml-Chef Putin Diesel liefern lässt. Ulf Mauder, Nachrichtenredaktion.
1: Deutschlands bester Tennisprofi Alexander Zverev wird in den kommenden Wochen erstmals in seiner Karriere die Nummer 1 der Welt. Letzte minimale Restzweifel erledigten sich durch das vorzeitige Aus von Carlos Alcaraz und Ben Shelton beim ATP-Turnier in Shanghai. Damit wird Zverev spätestens zum Saisonende auf Platz 1 des Rankings stehen. Als einzigen Deutschen bei den Männern ist dies bisher Boris Becker gelungen.
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1: Ich bin David Riemer. Vizekanzler Klingbeil hat die zurückgetretene Arbeitsministerin Baas gegen Kritik an ihrer Amtsführung verteidigt. Man sei wie verabredet im Zeitplan auch für die Rentenreform, sagte der SPD-Chef im Ersten. Baas habe die Reform nicht gebremst, es habe vielmehr eine Verabredung der Koalition gegeben, die drei Landtagswahlen abzuwarten, bevor Gesetze vorgelegt wurden. Außerdem gäbe es noch inhaltliche Fragen zu klären, so Klingbeil. Bundeskanzler Merz hat eine niedrigere Stromsteuer in Aussicht gestellt. Spielräume im Haushalt sollten dazu genutzt werden, die Stromsteuer für alle auf das europäische Mindestmaß zu senken. Merz sagte dazu:
2: Sie wissen, das ist eine Zusage, die wir bis heute nicht eingehalten haben. Wir wollen damit nicht nur Entlastung ermöglichen, sondern wir wollen auch die Glaubwürdigkeitslücke schließen, die sich aus dieser Entscheidung im letzten Jahr für uns alle ergeben hat.
1: Eine niedrigere Stromsteuer hatte die Bundesregierung an sich schon im vorigen Jahr zugesagt, die Stromsteuer dann aber nur für bestimmte Wirtschaftsbereiche gesenkt. Der Volkswagen-Konzern hat im dritten Quartal deutlich weniger Fahrzeuge ausgeliefert als vor einem Jahr. Weltweit waren es knapp 1,9 Millionen Autos, ein Rückgang um gut 14%. Bei der Tochter Audi brach der Absatz sogar um knapp 20% ein.
3: Der Knackpunkt ist China. Dort brachen die Auslieferungen des VW-Konzerns um fast 40% ein. Audi belasten außerdem die US-Zölle. Einen Lichtblick gibt es dagegen bei der Lastwagen- und Bussparte. Hier stieg der Absatz um gut 10%, vor allem dank der starken Nachfrage in den USA. Kräftig zulegen konnte dort der Truckhersteller International. Zu ihm gehört auch die Marke IC-Bus und die baut die berühmten gelben amerikanischen Schulbusse. Thomas Pleskin, Nachrichtenredaktion.
1: Deutschlands bester Tennisprofi Alexander Zverev wird in den kommenden Wochen erstmals in seiner Karriere die Nummer 1 der Welt. Letzte minimale Restzweifel erledigten sich durch das vorzeitige Aus von Carlos Alcaraz und Ben Shelton beim